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1: Es gibt ein Gedächtnis, das mit dem Kopf zusammenhängt. Der eine behält leichter, der andere vergisst schneller. Es gibt ein Gedächtnis, das viel tiefere Wurzeln hat. Sie reichen ins Herz. Menschen waren gut zu mir. Sie sorgten für mich, als ich klein war. Sie begleiteten mich, als ich größer wurde. Sie machten mir Mut, als es mir schlecht ging. Sie halfen mir, als ich in Not war. Mein Herz vergisst das nicht. Das Gedächtnis des Herzens heißt Dankbarkeit.

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1: Ich bin Dirk Zeitler. In Deutschland und ganz Europa haben viele Millionen Menschen am Abend gebannt in den Himmel geschaut. Denn schon bevor die Sonne unterging, wurde sie vom Mond verdeckt. In Deutschland war die Sonnenfinsternis nur partiell. Zum Beispiel in Spanien verschwand die Sonne dagegen komplett hinter dem Mond. Kaum war die Sonnenfinsternis am Abend vorbei, bot der Himmel schon ein weiteres Spektakel. Der Sternschnuppenstrom der Perseiden. Bis zu 100 Sternschnuppen sollte man pro Stunde am dunklen Himmel sehen. Kinder sollen künftig Geld vom Staat bekommen, um Vermögen fürs Alter aufzubauen. Und zwar 10 Euro pro Monat zwischen dem 6. und 18. Lebensjahr. Das sieht ein Gesetzentwurf von Finanzminister Klingbeil für eine neue Frühstartrente vor, den das Kabinett beschlossen hat.
2: Die Frühstartrente soll eine Art Startkapital für die Altersvorsorge sein. Sollte das Gesetz im Bundestag beschlossen werden, geht das Geld erstmal an alle Kinder mit dem Geburtsjahrgang 2020. Ab nächstem Jahr kommt dann jedes Jahr der Geburtsjahrgang der dann 6-Jährigen dazu. Die Eltern, Oma oder Opa, sollen das Depot durch freiwillige Zahlungen aufstocken können. Finanzminister Klingbeil rechnet vor, bis zum 18. Lebensjahr hat der Depot einen Wert von rund 2.200 Euro. Daraus können bis zum Renteneintritt über 50.000 Euro werden. Tine Klimach, Nachrichtenredaktion.
1: Die Deutsche Bahn bietet 400 zusätzliche Güterwagen an, um Probleme beim Transport per Schiff auszugleichen. Wegen Niedrigwassers in Rhein, Donau und anderen Flüssen in Deutschland können Schiffe weniger laden. Bundesverkehrsminister Bilger hat sich gestern mit seinen Kollegen aus den Ländern über das Thema ausgetauscht.
3: Als andere Ausweichmöglichkeit haben bis auf Sachsen und Sachsen-Anhalt inzwischen alle Bundesländer das Sonntagsfahrverbot für Lkw ausgesetzt oder gelockert. Bundesverkehrsminister Bilger geht zwar davon aus, dass es noch dauert, bis alle Flüsse wieder normal befahrbar sind, will aber grundsätzlich am Transport per Schiff festhalten und Wasserstraßen besser auf Niedrigwasser vorbereiten. Die Umweltschutzorganisation WWF ist skeptisch und warnt, Fahrrinnen noch weiter auszubaggern. Jan-Henner Reitz zur Nachrichtenredaktion.
1: Zum Sport. Bei der Schwimm-EM in Paris hat Johannes Liebmann Gold über 800 Meter Freistil gewonnen. Der 19-Jährige setzte sich vor seinem deutschen Teamkollegen Sven Schwarz und Salahan Sarkany aus Ungarn durch. Liebmann verbesserte seinen Europarekord um 0,35 Sekunden.
4: Schön, dass Sie bei uns sind. Hier ist Radio Paradiso mit dem Wetter für Berlin und Brandenburg heute am Donnerstag. Und da wird es wieder vor allem sonnig. Sie sollten sich auf jeden Fall schön eincremen, wenn Sie draußen unterwegs sind. Denn viel Sonnenschein ist garantiert. Ganz, ganz wenig Konkurrenz am Himmel zu erkennen. Wenige Wolken, eher ein klarer Himmel. Und dazu angenehme Topwerte bis zu 27 Grad. 31 Grad in der Spitze sind dann morgen am Freitag möglich. Auch hier sollten Sie die Sonnenbrille wieder dabei haben. Und das kann ich Ihnen auch für den Samstag empfehlen.

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1: Dazu sind wir geboren, um geborgen zu sein und Geborgenheit zu geben. Fällt ein Vogel aus dem Nest, so stirbt er. Menschen werden nicht einfach in die Welt ausgesetzt. Menschen werden Menschen anvertraut und in die Hand gegeben.

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1: Ich bin Dirk Zeitler. In Deutschland und ganz Europa haben viele Millionen Menschen am Abend gebannt in den Himmel geschaut. Denn schon bevor die Sonne unterging, wurde sie vom Mond verdeckt. In Deutschland war die Sonnenfinsternis nur partiell. Zum Beispiel in Spanien verschwand die Sonne dagegen komplett hinter dem Mond.
2: Ob auf Island, Mallorca oder auch in ganz Deutschland, das Schauspiel am Himmel hat Menschen zusammengebracht, ob in einer Warteschlange für eine Schutzbrille oder an Aussichtspunkten mit besonders gutem Blick auf den Horizont. In den Teilen von Spanien, wo die Sonne komplett verdeckt wurde, waren Hotels seit Monaten ausgebucht. Die nächste Sonnenfinsternis, wieder partiell in Deutschland und komplett unter anderem in Spanien, gibt es übrigens schon im nächsten Sommer, Anfang August. Jan-Henner Reitze, Nachrichtenredaktion.
1: Kaum war die Sonnenfinsternis am Abend vorbei, bot der Himmel schon ein weiteres Spektakel. Der Sternschnuppenstrom der Perseiden erreichte in der Nacht seinen Höhepunkt. Bis zu 100 Sternschnuppen sollte man pro Stunde an dunklen Orten über den Himmel huschen sehen können. Kein Wein, Bier oder Sekt mehr für 14-Jährige. Das sogenannte begleitete Trinken unter Aufsicht von Erwachsenen soll in Deutschland verboten werden. Das hat das Bundeskabinett beschlossen. Ziel ist, Jugendliche besser zu schützen. Als nächstes berät der Bundestag darüber.
3: Grundsätzlich gilt schon eine Altersgrenze von 16 Jahren für den Konsum und Verkauf von Bier, Wein, Sekt oder daraus hergestellten Mischgetränken. Ausnahme ist bisher, wenn Jugendliche von einer sorgeberechtigten Person begleitet werden. Aber diese Ausnahme steht im Widerspruch zu den Zielen der Bundesregierung, Jugendliche besser vor den gesundheitlichen Folgen des Alkoholkonsums zu schützen. Wegen der Suchtgefahren hatten sich die Gesundheitsminister schon vergangenes Jahr für ein Verbot ausgesprochen. Der Bundesrat startete eine entsprechende Initiative. Tine Klimach, Nachrichtenredaktion.
1: Nach dem schweren Erdbeben in Kolumbien ist die Zahl der Todesopfer auf 265 gestiegen. Die offizielle Zahl Vermisster liegt demnach bei 496. Einer inoffiziellen Suchseite zufolge werden allerdings noch knapp 4200 Menschen von ihren Angehörigen gesucht. Rettungskräfte arbeiten mit Hochdruck in den Trümmern, um noch vor Ablauf der kritischen 72-Stunden-Frist Menschen lebend zu bergen.
4: Wir haben es in die Mitte der Woche geschafft, doch mittelmäßig wäre eine Untertreibung fürs Wetter heute. Es wird richtig, richtig schön, angenehm und klar über Ihren Köpfen, vor allem ohne viele Wolkenfelder, erst recht keine Niederschläge und Temperaturen bis zu 26 Grad. Die Sonne wird Sie so gut wie den ganzen Tag begleiten und wenn Sie davon noch nicht genug bekommen, dann gerne auch nochmal am Donnerstag genießen. Hier geht's mit klarem Himmel und Sonnenschein weiter bei 28 Grad, 32 voraussichtlich am Freitag.

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1: Hütet euch, andere Menschen zu verurteilen, sonst trifft euch selbst das Urteil. Wie ihr über andere zu Gericht sitzt, wird man über euch zu Gericht sitzen. Wie kommst du dazu, auf den Splitter im Auge deines Bruders zu starren und den Balken in deinem eigenen Auge zu übersehen? Wie kannst du zu deinem Bruder sagen, halte still, ich will dir den Splitter aus deinem Auge ziehen, da doch in deinem eigenen Auge ein ganzer Balken steckt? Du spielst falsch. Zieh erst den Balken aus deinem eigenen Auge, dann magst du versuchen, den Splitter aus dem Auge deines Bruders zu ziehen.

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1: Ich bin Dirk Zeitler. Erst wurde es dämmerig, dann verschwand die Sonne vollständig hinter dem Mond. Millionen Menschen verfolgten die erste totale Sonnenfinsternis über dem spanischen Festland seit mehr als einem Jahrhundert. Sie feierten lautstark auf Dorfplätzen, Berggipfeln, Stränden, Dachterrassen und eigens eingerichteten Beobachtungsplätzen. In Deutschland schlug eine partielle Sonnenfinsternis Millionen in ihren Bann. Hier wurde die Sonne zu rund 85-90% durch den Mond verdeckt. BAföG-Empfänger sollen im nächsten Jahr mehr Geld bekommen. Das Bundeskabinett in Berlin hat gestern eine entsprechende Reform der Ausbildungsfinanzierung auf den Weg gebracht.
2: Der sogenannte BAföG-Grundbedarf für Studierende wird in zwei Schritten angehoben. Zum Wintersemester 2027/28 auf über 500 Euro, dann zum darauffolgenden Sommersemester auf 560 Euro. Auch das Schüler-BAföG steigt. Ebenso die Wohnkostenpauschale. Das betrifft Studierende, die nicht mehr bei den Eltern wohnen. Nächstes Sommersemester gibt es 60%.

0: Flüssen in Deutschland können Schiffe weniger laden. Bundesverkehrsminister Bilger hat sich gestern mit seinen Kollegen aus den Ländern über das Thema ausgetauscht.
1: Die Bahn sagt, kurzfristig bis zu 100 Binnenschiffe ersetzen zu können. Als andere Ausweichmöglichkeit haben bis auf Sachsen und Sachsen-Anhalt inzwischen alle Bundesländer das Sonntagsfahrverbot für Lkw ausgesetzt oder gelockert. Bundesverkehrsminister Bilger geht zwar davon aus, dass es noch dauert, bis alle Flüsse wieder normal befahrbar sind, will aber grundsätzlich am Transport per Schiff festhalten und Wasserstraßen besser auf Niedrigwasser vorbereiten. Die Umweltschutzorganisation WWF ist skeptisch und warnt, Fahrrinnen noch weiter auszubaggern. Jan-Henna Reitz zur Nachrichtenredaktion.
0: Der Flughafen von Catania bleibt wegen der anhaltenden Aktivität des Ätna länger geschlossen als zunächst angekündigt. Die Sperrung des Airports auf der italienischen Mittelmeerinsel Sizilien wurde am späten Abend abermals verlängert. Starts und Landungen sind nun bis Freitag um 2 Uhr nicht möglich.
2: Was ist das bitteschön für ein Wetter, für ein Hochsommerwetter, was wir bekommen heute 27, morgen 31 und am Samstag 34 Grad die Maximaltemperatur. Dann endlich mag man ja fast schon sagen und sagen auf jeden Fall ihre Pflanzen. Am Sonntagmorgen in der ersten Tageshälfte, da kommen Regenschauer runter, da sinkt das Thermometer dann auch, wird deutlich frischer und bleibt angenehm warm. 21 Grad am Sonntag die Maximaltemperatur.
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2: Hallo und schönen guten Morgen am Donnerstag nach der partiellen Sonnenfinsternis. Möge es ein Tag mit ganz viel Durchblick heute für Sie werden. Alex Warren habe ich gleich für Sie, Ordinary, und das hier zum Wachwerden, eine Zeitreise in die 80er. Das ist Kim Wilde und You Came.

nach einem extraordinary Abend mit Sonnenfinsternis und einer extraordinary Nacht mit Sternschnuppen gibt es ordinary Musik von Alex Warren hier im Radio Paradiso zum Start in den Donnerstag. Jetzt zum Wachwerden die Bee Gees. Hier ist Alone. Nein, sie sind nicht alleine. Schönen guten Morgen.

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Bis zum Samstag ist noch ein bisschen hin. Heute genießen wir jetzt erstmal den Donnerstagmorgen, gemeinsam mit Sam Smith und Stay With Me.

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1: Gott lasse Verzagte hoffen, er lasse Müde aufstehen, er möge Mut machen, wo Angst ist. Ich wünsche Ihnen einen gesegneten Morgen.
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2: Ich bin Dirk Zeitler. Erst wurde es dämmerig, dann verschwand die Sonne vollständig hinter dem Mond. Millionen Menschen verfolgten die erste totale Sonnenfinsternis über dem spanischen Festland seit mehr als einem Jahrhundert. Sie feierten lautstark auf Dorfplätzen, Berggipfeln, Stränden, Dachterrassen und eigens eingerichteten Beobachtungsplätzen. In Deutschland schlug eine partielle Sonnenfinsternis Millionen in ihren Bann. Hier wurde die Sonne zu rund 85-90% durch den Mond verdeckt. BAföG-Empfänger sollen im nächsten Jahr mehr Geld bekommen. Das Bundeskabinett in Berlin hat gestern eine entsprechende Reform der Ausbildungsfinanzierung auf den Weg gebracht.
3: Der sogenannte BAföG-Grundbedarf für Studierende wird in zwei Schritten angehoben. Zum Wintersemester 2027/28 auf über 500 Euro, dann zum darauffolgenden Sommersemester auf 560 Euro. Auch das Schüler-BAföG steigt. Ebenso die Wohnkostenpauschale. Das betrifft Studierende, die nicht mehr bei den Eltern wohnen. Nächstes Sommersemester gibt es 60 Euro mehr. Eigentlich sollte sie schon zum nächsten Semester steigen. Aber die Koalition konnte sich nicht auf eine Finanzierung einigen. Gerade junge Menschen leiden derzeit besonders unter den hohen Mieten. Tine Klimach, Nachrichtenredaktion.
2: Die Deutsche Bahn bietet 400 zusätzliche Güterwagen an, um Probleme beim Transport per Schiff auszugleichen. Wegen Niedrigwassers in Rhein, Donau und anderen Flüssen in Deutschland können Schiffe weniger laden. Bundesverkehrsminister Bilger hat sich gestern mit seinen Kollegen aus den Ländern über das Thema ausgetauscht.
4: Die Bahn sagt, kurzfristig bis zu 100 Binnenschiffe ersetzen zu können. Als andere Ausweichmöglichkeit haben bis auf Sachsen und Sachsen-Anhalt inzwischen alle Bundesländer das Sonntagsfahrverbot für Lkw ausgesetzt oder gelockert. Bundesverkehrsminister Bilger geht zwar davon aus, dass es noch dauert, bis alle Flüsse wieder normal befahrbar sind, will aber grundsätzlich am Transport per Schiff festhalten und Wasserstraßen besser auf Niedrigwasser vorbereiten. Die Umweltschutzorganisation WWF ist skeptisch und warnt, Fahrrinnen noch weiter auszubaggern. Jan-Henner Reit zur Nachrichtenredaktion.
2: Der Flughafen von Catania bleibt wegen der anhaltenden Aktivität des Ätna länger geschlossen als zunächst angekündigt. Die Sperrung des Airports auf der italienischen Mittelmeerinsel Sizilien wurde am späten Abend abermals verlängert. Starts und Landungen sind nun bis Freitag um 2 Uhr nicht möglich.
5: Der Sommer legt nochmal einen Zahn zu und ein paar Temperaturschippen obendrauf. 27 Grad heute bei viel Sonne, maximal sonnig auch morgen am Freitag bei 31 Grad und am Samstag 34 Grad die Maximaltemperatur. Dann ist aber auch mal gut mit der Hitze und mit der Trockenheit erst recht. Am Sonntag kommen dann Regenschauer runter, vor allem in der ersten Tageshälfte. Und nur noch angenehmer 21 Grad am Sonntag die Maximaltemperatur.
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5: So machen Sie die müden Augen auf, nachdem Sie den Sternschnuppenregen in der letzten Nacht verfolgt haben. Hier ist Billy Idol, Eyes Without a Face zum Wachwerden am Donnerstagmorgen. Schönen guten Morgen.

Locker leichte Klänge für Ihren entspannten Start in den Donnerstag. Because What Can I Do aus den 90ern hier auf Ihrem Radio Paradiso. Die besten Hits mit der meisten Abwechslung. Und da wechseln wir jetzt ins Jahr 2022 zu One Republic und West Coast.

So ein mega cooler Titel von Alanna Miles, Black Velvet aus dem Jahr 89, hier auf ihrem Radio Paradiso, die besten Hits mit der meisten Abwechslung. Und jetzt atmen wir gemeinsam ganz leicht mit und zu Blue. Hier ist Breathe

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1: Ich bin Uli Reitinger. Millionen Menschen haben in Spanien die erste

0: hält seit Monaten ausgebucht. Die nächste Sonnenfinsternis, wieder partiell in Deutschland und komplett unter anderem in Spanien, gibt es übrigens schon im nächsten Sommer, Anfang August. Jan-Henner Reitze, Nachrichtenredaktion.
1: Kein Wein, Bier oder Sekt mehr für 14-Jährige. Das sogenannte begleitete Trinken unter Aufsicht von Erwachsenen soll in Deutschland verboten werden. Das hat das Bundeskabinett beschlossen. Ziel ist, Jugendliche besser zu schützen. Als nächstes berät der Bundestag darüber.
2: Grundsätzlich gilt schon eine Altersgrenze von 16 Jahren für den Konsum und Verkauf von Bier, Wein, Sekt oder daraus hergestellten Mischgetränken. Ausnahme ist bisher, wenn Jugendliche von einer sorgeberechtigten Person begleitet werden. Aber diese Ausnahme steht im Widerspruch zu den Zielen der Bundesregierung, Jugendliche besser vor den gesundheitlichen Folgen des Alkoholkonsums zu schützen. Wegen der Suchtgefahren hatten sich die Gesundheitsminister schon vergangenes Jahr für ein Verbot ausgesprochen. Der Bundesrat startete eine entsprechende Initiative. Aus Berlin, Tine Klimach.
1: Thüringens AfD-Fraktionschef Björn Höcke will Sarah Wagenknecht zur neuen Regierungschefin von Thüringen machen. Werden Sie Ministerpräsidentin, sagt Höcke in einem Video, das er auf X postete. AfD und Wagenknechts Partei BSW hätten eine Mehrheit in Erfurt. Höcke reagiert damit auf Andeutungen Wagenknechts im Wahlkampf in Sachsen-Anhalt. Dort hatte sie signalisiert, ihre Partei könnte einem AfD-Ministerpräsidenten in Magdeburg zur Macht verhelfen, durch Enthaltung im entscheidenden Wahlgang. Sie war das Sprachrohr von US-Präsident Trump. Mit nicht einmal 30 Jahren rückte Caroline Leavitt als jüngste Präsidentensprecherin überhaupt auf eine der wichtigsten Positionen im Weißen Haus und prägte den Ton von Trumps Politik. Überraschend hört Leavitt zum Monatsende auf. Sie werde dann mehr Zeit haben, um sich um ihre kleinen Kinder und um ihre Familie zu kümmern, schrieb Trump auf der Plattform Truth Social. Wer auf sie folgt, ist noch nicht klar.
3: Der Sommer ist nicht zu stoppen in diesem Jahr. Die Sonne ist nicht zu stoppen. 27 Grad die Maximaltemperatur. Heute Morgen 31. Und am Samstag zum Durchschnauben, beziehungsweise das wird schwer fallen, das Atmen. 34 Grad die hitzige Tageshöchsttemperatur. Wohlgemerkt alles im Schatten. Am Sonntag, da gibt es dann Schatten. Am Sonntag ziehen Wolken auf. Und da kommen dann auch gerade in der ersten Tageshälfte immer wieder Regenschauer runter, die erfrischen. Es bleibt trotzdem sommerlich warm. Am Sonntag 21 Grad die Maximaltemperatur.
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3: So wie das Wetter kann sich auch die Verkehrslage zumindest aktuell sehen lassen. Momentan kommen Sie nämlich noch ganz gut durch. Möge es weiterhin lange so bleiben. Genießen Sie einen sonnigen Start hinein in diesen Tag. Gute Fahrt.
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3: Nach der himmlisch aufregenden Nacht brauchen Sie ein bisschen Schwung, um in den Tag zu starten. Da habe ich genau die richtige Musik für Sie. Hier ist Nick Kamen. I promise myself. Schönen guten Morgen am Donnerstag.

0: Jannik.
1: Hallo, schönen guten Morgen am Donnerstag. 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Ich lade Sie ein zu The End of Oak Street mit unter anderem Anne Hathaway in der Hauptrolle. 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Jetzt wach werden mit Cher und Believe.

80er von ihrer etwas unterkühlten, coolen Seite. Eishaus, Hey Little Girl auf ihrem Radio Paradiso. Die besten Hits mit der meisten Abwechslung wechseln jetzt ins Jahr 2011 zu Caro Emerald zum Wachwerden am Donnerstag. A Night Like This.

Heute Morgen tut die Sonne wieder so, als wäre nichts gewesen. Schönen guten Morgen am Donnerstag, am Tag nach der Sonnenfinsternis gibt es auch heute wieder viel Sonne ohne Abdeckung. 28 Grad bekommen wir maximal, momentan sind es noch frische 12 Grad und es bleibt trocken. Schönen guten Morgen, kommen Sie gut rein in diesen Donnerstag. Blick auf Ihren Wecker, es ist 3 Minuten vor 7.

0: Hineingerettet in den Donnerstag. Es geht stramm Richtung Wochenende. Rescue Me, Bell Book and Candle. Eine Minute nach 6:30 haben wir es. Und wie die Sonnenfinsternis hier in Berlin begangen, gefeiert worden ist, das hören Sie gleich im Hauptstadtkompakt bei Henrik Düster.
1: 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Die größten Worte der Menschheitsgeschichte. Der Philosoph Immanuel Kant fasst 1784 zusammen, worum es bei der Aufklärung geht. Ein neues Zeitalter beginnt.
2: Aufklärung ist der Ausgang des Menschen aus seiner selbstverschuldeten Unmündigkeit. Unmündigkeit ist das Unvermögen, sich seines Verstandes ohne Leitung eines anderen zu bedienen. Selbstverschuldet ist diese Unmündigkeit, wenn die Ursache derselben nicht am Mangel des Verstandes, sondern der Entschließung und des Mutes liegt, sich seiner ohne Leitung eines anderen zu bedienen. Habe Mut, dich deines eigenen Verstandes zu bedienen, ist also der Wahlspruch der Aufklärung.
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15: Ich bin Uli Reitinger. Millionen Menschen haben in Spanien die erste totale Sonnenfinsternis seit mehr als einem Jahrhundert verfolgt. Sie feierten lautstark auf Dorfplätzen, Berggipfeln und an Stränden. In Deutschland wurde die Sonne zu rund 85-90% durch den Mond verdeckt.
16: Ob auf Island, Mallorca oder auch in ganz Deutschland, das Schauspiel am Himmel hat Menschen zusammengebracht, ob in einer Warteschlange für eine Schutzbrille oder an Aussichtspunkten mit besonders gutem Blick auf den Horizont. In den Teilen von Spanien, wo die Sonne komplett verdeckt wurde, waren Hotels seit Monaten ausgebucht. Die nächste Sonnenfinsternis, wieder partiell in Deutschland und komplett unter anderem in Spanien, gibt es übrigens schon im nächsten Sommer, Anfang August. Jan-Henner Reitze, Nachrichtenredaktion.
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17: Mit Henrik Döster. Guten Morgen. Auch hier in Berlin und Brandenburg haben tausende Schaulustige am Abend die partielle Sonnenfinsternis verfolgt. Während es auf dem Tempelhofer Feld, an Brücken und vor dem Zeiss Großplanetarium im Prenzlauer Berg extrem voll wurde, die Polizei meldete dort etwa 3000 Menschen und sperrte temporär den S-Bahnhof, boten Orte wie der S-Bahnhof Zehlendorf ruhige Ausblicke. Das Maximum mit 85% Bedeckung wurde gegen 20.08 Uhr erreicht. An der Elbe in der Prignitz halten die niedrigen Pegelstände an. Gestern Nachmittag wurden am Pegel Wittenberge 72 Zentimeter gemessen. Der historische Tiefstwert von 45 Zentimetern aus dem Jahr 1947 wurde jedoch nicht erreicht. Laut der Kreisverwaltung Prignitz beeinträchtigt die Trockenheit bereits die Zuflüsse wie die Kartane und die Löcknitz. Ein Mindestabfluss zur Rettung des Fisch- und Pflanzenbestands wird derzeit auf Kosten der Stauwasserstände aufrechterhalten. Berlins CDU-Spitzenkandidat und Finanzsenator Stefan Evers hat sich dafür ausgesprochen, den Schutz der sexuellen Identität explizit in Artikel 3 des Grundgesetzes aufzunehmen. Er begründete dies mit der historischen Verfolgung Homosexueller. Damit stellt sich Evers gegen die Linie der Bundes-CDU, die eine Verfassungsänderung ablehnt. Anlass für die aufgeflammte Debatte ist der jüngste Anschlag auf den Berliner CSD. Auf einem Feld in Doberlock-Kirchhain im Brandenburger Landkreis Elbe-Elster hat die Polizei einen Streit zwischen einer Landwirtin und zwei mutmaßlichen Dieben geschlichtet. Ein Mann und eine Frau hatten versucht, unbemerkt Kürbisse direkt vom Acker zu stehlen, wurden dabei jedoch erwischt. Gegen das Paar wurde nun ein Ermittlungsverfahren eingeleitet.
0: Danke dir, Hendrik. Und ich habe das Gefühl, die Sonne strahlt heute nochmal intensiver und feiner und toller als an den vergangenen Tagen, als hätte sie etwas nachzuholen. Schönen guten Morgen am Donnerstag nach der Sonnenfinsternis. 12 erfrischende Grad haben wir aktuell, 28 supersonnige Grad bekommen wir heute noch maximal und es geht hochsommerlich weiter. Morgen am Freitag 32 und am Samstag sogar 34 Grad. In der Spitze und dann tut Erfrischung gut und Not und die kommt dann auch am Sonntag. Da rauscht das Thermometer nach unten, am Sonntag nur noch 19 Grad die Maximaltemperatur und am Sonntag in der ersten Tageshälfte immer wieder Regenschauer.
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0: Vorsicht und aufgepasst und darauf eingestellt, Gesundbrunnen, die Scheringstraße, die ist zwischen Kreisverkehr Ackerstraße und Gustav-Meyer-Allee in beiden Richtungen gesperrt. Da ist aktuell die Polizei im Einsatz. Außerdem Vorsicht auf der A12 Berlin Richtung Frankfurt oder da hat ein Fahrzeug Ladung verloren und zwar zwischen Storkow und Fürstenwalde West. Bitte deswegen besonders aufmerksam und umsichtig fahren. Ich wünsche Ihnen insgesamt eine gute, eine sichere Fahrt, eine sonnige Fahrt gerne auch. Kommen Sie gut rein in diesen Donnerstag.
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0: Und mit ihr kommen wir aus der Nacht in den Tag. Cindy Lauper, All Through the Night. Schönen guten Morgen. 9 Minuten nach 6:30.
19: Oh.

0: Frische aktuelle Musik von Olivia Rodrigo, Drop Dead, an diesem erfrischenden Donnerstagmorgen hier auf ihrem Radio Paradiso um 7:12. Und gestern ist so ein Tag gewesen, da wird man auch noch nach Jahren fragen, wo warst du damals als... Wo warst du damals, als sich der Mond vor die Sonne geschoben hat? Hier in Berlin gab es teilweise die partielle Sonnenfinsternis. In Spanien gab es eine totale Sonnenfinsternis. Und drei Berliner, die haben sich extra dafür auf den Weg nach Spanien gemacht. Radio Paradiso Stammhörer und Weltallforscher-Club-Leiter Marcel Reiche mit seinen beiden erwachsenen Kindern. Und zwar sind sie beim spanischen Observatorium gewesen, von dem aus auch die ESA, die Europäische Weltraumorganisation, berichtet hat. 20 Meter daneben hat Marcel Reiche mit seinen Kindern sein Equipment aufgebaut und hat die Totalität, also die komplette Sonnenfinsternis, dann so beschrieben und erlebt.
1: Oh, jetzt geht's rund. Jetzt geht's rund,
2: jetzt
1: Leute.
2: Jetzt
1: geht's gleich rund.
2: Jetzt wird's Donnerstag und es wird kalt. Wow.
3: Dunkel.
2: Man sieht den Schatten kommen. Man sieht ihn wirklich über die Berge sausen. Das ist...
3: Oh mein Gott.
2: Ey, ich glaub's nicht. Ich hab Tränen in den Augen.
1: Wow. Oh,
3: ist noch ein bisschen?
2: Oh, das letzte Fitzelchen. Ich glaub's nicht.
1: Leute, genießt es. Genießt es. Ist ein unglaublicher Anblick. Ich versuche mal noch ein bisschen nachzustehen. Oh. Unfassbar. Unfassbar. Der Mond hat sich komplett davor geschoben. Wir sehen die Corona. Das ist unfassbar, was wir hier gerade sehen. Man kann das gar nicht in Worte fassen. Jetzt kommt die Sonne wieder vor. Die Sonne kommt jetzt wieder vor. Schaut euch das an. Jetzt kommt die Sonne wieder vor.
2: Geil.
1: Oh, Wahnsinn.
2: Oh, unglaublich.
0: Da kriege ich jetzt noch Gänsehaut, wenn ich das höre. Was für ein Moment. Schönen guten Morgen, starten Sie auch heute wieder sonnig hinein in diesen Tag, in diesen Donnerstag. Mit uns mit Ihrem Radio Paradiso 10:07.

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10: Ich bin Uli Reitinger. Millionen Menschen weltweit haben gestern die Sonnenfinsternis verfolgt. In Deutschland wurde die Sonne zu rund 85-90% durch den Mond verdeckt. In Spanien verschwand die Sonne vollständig hinter dem Mond, zum ersten Mal seit mehr als 100 Jahren.
11: Mit A's, O's, Applaus und der ein oder anderen Träne haben Hunderttausende in Spanien das Spektakel gefeiert. Von fast allen Beobachtungsposten aus war die Sonne für ein paar Sekunden als schwarze, von einem Feuerring umgebene Scheibe zu sehen. Rund um die Ballungszentren in Barcelona und Madrid hat die erste totale Sonnenfinsternis seit mehr als 120 Jahren für lange Schlangen gesorgt. Doch das gefürchtete Verkehrschaos blieb aus. Aus Barcelona, Julia Macher.
10: Wie soll Deutschland besser auf Hitzewellen vorbereitet werden? Umweltminister Schneider möchte Zuständigkeiten klarer regeln und dafür das Grundgesetz ändern. Der Schutz vor Hitze solle damit eine gemeinsame Aufgabe von Bund, Ländern und Kommunen werden, sagte Schneider.
12: Ich möchte, dass wir im Grundgesetz eine Möglichkeit schaffen, dass der Bund eine Kompetenz für Handlungen, Taten, aber auch Ausgaben hat. Das haben wir bisher nicht. Wir sind in vielerlei Punkten die Hände gebunden. Ich kann die Anpassungsmaßnahmen wie Finanzierung von Klimaanlagen, Verschattung etc. nur unter sehr schweren Bedingungen möglich machen.
10: Der Vorstoß von SPD-Minister Schneider stößt bei der Union auf Skepsis. Eine solche neue breite Kompetenz des Bundes würde Verfassungsjuristen auf Jahre mit Abgrenzungsfragen beschäftigen, aber keinen Vorteil fürs Klima bringen. Das sagte der Vizefraktionschef der Union, Günter Krings, dem Redaktionsnetzwerk Deutschland. Nach dem schweren Erdbeben in Kolumbien ist die Zahl der Todesopfer auf 265 gestiegen. Die offizielle Zahl Vermisster liegt demnach bei knapp 500. Nach inoffiziellen Quellen werden noch mehr als 4000 Menschen von ihren Angehörigen gesucht. Rettungskräfte

0: Sie ist wieder da, sie ist wieder zurück. Also sie ist ja auch nie weg gewesen, aber sie wird heute Morgen nicht gestört. Weder vom Mond noch von Wolken. Die Sonne, 28 Grad bekommen wir heute als Maximaltemperatur. Momentan sind es noch erfrischende oder angenehm erfrischende 12 Grad. Tolles Licht draußen. 32 Grad bekommen wir morgen bei nochmal viel Sonne. Am Samstag schieben sich auch nur wenige Wolken vor die Sonne bei 34 Grad in der Spitze. Und dann am Sonntag, da geht das Thermometer runter. Da bekommen wir nur noch 19 Grad als Maximaltemperatur. Das liegt daran, dass am Sonntag in der ersten Tageshälfte vor allem immer wieder Regenschauer runterkommen werden.
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0: Aufgepasst und darauf eingestellt bitte heute früh. Gesundbrunnen, die Scheringstraße, die ist zwischen Kreisverkehr Ackerstraße und Gustav-Meyer-Allee in beiden Richtungen gesperrt, weil dort die Polizei im Einsatz ist. Außerdem A10 östlicher Berliner Ring Richtung Dreieck Spreeau zwischen Hohenschönhausen und Marzahn steht ein defektes Fahrzeug auf der linken Spur und es befinden sich Personen auf der Fahrbahn. Und dann hat ein Fahrzeug Ladung verloren. Vorsicht deswegen auf der A12 Berlin Richtung Frankfurt-Oder zwischen Storkow und Fürstenwalde-West. Deswegen besonders aufmerksam und vorsichtig fahren. Und Obacht auch auf der A24 Berlin Richtung Hamburg zwischen Dreieck Wittstock-Dosse und Pritzweig. Da liegen nach einem Unfall Metallteile auf der Fahrbahn. Auch da bitte die müden Augen besonders weit aufmachen. Ich wünsche Ihnen eine gute, eine sichere und gerne auch sonnige Fahrt.
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0: So, die Sonne ist jetzt schon aufgegangen, aber musikalisch geht sie jetzt mit diesem Song nochmal richtig schön auf. Und gleich lade ich Sie ins Kino ein, nach Callum Scott und Whitney Houston und nach Queen jetzt I Want to Break Free. 4 Minuten nach 7. Guten Morgen.

0: Nachdem das jetzt so schön romantisch war, wird es jetzt aufregend und spannend. Schönen guten Morgen hier auf Ihrem Radioparadiese um 7:12. Also vielleicht nicht so aufregend wie im Realen bei der Sonnenfinsternis, aber faszinierend und aufregend im Kino. Wobei es auch da ganz romantisch losgeht. Mit Einfamilienhäusern, mit gepflegten Rasenflächen, weißen Lattenzäunen und super netten Nachbarn. So sieht es aus. Die ganz normale amerikanische Vorstadt-Idylle. Und wie schnell zur Vorstadt-Hölle werden kann, das sehen Sie ab heute im Kino, im nervenaufreibenden Action-Blockbuster The End of Oak Street. Anne Hathaway und Ewan McGregor spielen darin ein typisches Vorstadt-Ehepaar, das mit seinen Kindern einen echt abgefahrenen Mystery-Trip erlebt.
1: Hat noch jemand heute Nacht dieses komische Licht gesehen?
2: Welches komische Licht?
3: Vielleicht ein Scheinwerfer von einem Hubschrauber.
2: Oder ein UFO. Aliens.
3: Hör auf, Dad.
2: Ja, wie es aussieht, ist das ganze Viertel ohne Strom. Wir kommen nicht weg.
3: Ich glaube, dass unsere Nachbarschaft, unser Haus, unsere ganze Straße bewegt wurde.
2: Wie ist sowas überhaupt möglich?
0: Wie es weitergeht mit der Familie, das erfahren Sie ab heute im Kino in The End of Oak Street. Und ich will nicht zu viel verraten, aber auch als Fan von Jurassic Park werden Sie hier auf jeden Fall auf Ihre Kosten kommen. 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Das ist nicht wirklich ein ganz, ganz großer Gruselfilm, sondern ein Action-Mystery-Blockbuster, freigegeben ab 12 Jahren. Viel Spaß im Kino und viel Spaß beim Wachwerden und in den Donnerstag hineinstarten jetzt mit Neck und Laura Nonchef.

0: das passt auch irgendwie. Die einen sind auf einen Berg gelaufen, auf den Teufelsberg, um die Sonnenfinsternis zu sehen. Andere aufs Tempelhofer Feld. Schönen guten Morgen hier auf Ihrem Radio Paradiso am Tag danach, am Tag nach der Sonnenfinsternis. 7.22 Uhr haben wir es. Schönen guten Morgen. Und genau dort auf dem Tempelhofer Feld haben wir uns mal umgehört, wie es Ihnen denn gefallen hat, die partielle, die teilweise Sonnenfinsternis.
1: Beeindruckend.
2: War cool. Vor allem der Temperaturdrop war toll.
3: Schön dabei gewesen zu sein.
4: Ja, die Sonnenfinsternis war imposant. Also ich muss sagen, das war ein Erlebnis. Natürlich nicht so wie 1999, als wir die Totale hatten, aber ja, hat sich gelohnt. Und die Stimmung war hier auch bombastisch auf dem Tempelhofer Feld.
1: Ich fand die cool, die Sonnenfinsternis.
5: Spektakulär. Das hat mich daran erinnert, ich habe es ja vor, also 1999 schon mal gesehen. Und ich fand es toll und bin froh, dass wir hier waren.
0: Ja, Glück gehabt, wer dabei gewesen ist, denn die nächste Sonnenfinsternis in so einem Ausmaß, also die nächste totale Sonnenfinsternis sogar, die wird es hier in Deutschland erst wieder im Jahr 2081 geben. Bis dahin feiern wir die Sonne heute erst einmal, da scheint sie ohne Störung. 7.23 Uhr, schönen guten Morgen.

0: Lockerleicht hineingestartet in den Donnerstag. 7:30 haben wir's und rund um die Sonnenfinsternis gab es am Planetarium sogar einen Polizeieinsatz. Wieso, weshalb, warum? Das hören Sie gleich im Hauptstadtkompakt bei und von Henrik Düster.
1: 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Die größten Worte der Menschheitsgeschichte. Dezember 1989. Kurz nach dem Fall der Mauer. Bundeskanzler Helmut Kohl hält eine spontane Rede vor der Ruine der Dresdner Frauenkirche. Ein Meilenstein auf dem Weg zur deutschen Einheit.
2: Liebe Freunde, wahrer Friede ist ohne Freiheit nicht möglich. Ich erinnere an die bewegenden Bilder mitten in Deutschland im September und im Oktober. An jene Bilder, in denen sich Freunde wieder getroffen haben, aber auch Verwandte und Familien. 40 Jahre haben wir darauf gewartet. Gott segne unser deutsches Vaterland.
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11: Ich bin Uli Reitinger. Millionen Menschen weltweit haben gestern die Sonnenfinsternis verfolgt. In Deutschland wurde die Sonne zu rund 85-90% durch den Mond verdeckt. In Spanien verschwand die Sonne vollständig hinter dem Mond, zum ersten Mal seit mehr als 100 Jahren.
12: Mit A's, O's, Applaus und der ein oder anderen Träne haben Hunderttausende in Spanien das Spektakel gefeiert. Von fast allen Beobachtungsposten aus war die Sonne für ein paar Sekunden als schwarze, von einem Feuerring umgebene Scheibe zu sehen. Rund um die Ballungszentren in Barcelona und Madrid hat die erste totale Sonnenfinsternis seit mehr als 120 Jahren für lange Schlangen gesorgt. Doch das gefürchtete Verkehrschaos blieb aus. Aus Barcelona, Julia Macher.
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14: Mit Henrik Düster. Guten Morgen. Vor dem Zeiss Großplanetarium in Prenzlauer Berg ist es im Zuge der Sonnenfinsternis gestern Nachmittag zu einem enormen Ansturm gekommen. Die Polizei war mit einem Großaufgebot vor Ort, um die Masse von mehr als 3000 Menschen zu koordinieren und die Lage zu sichern. Der S-Bahnhof Prenzlauer Allee musste wegen Überfüllung gesperrt werden. Grund für den Vorortdrang war unter anderem die Ankündigung des Planetariums, kostenlose Sonnenfinsternisbrillen zu verteilen. Berlin erinnert heute an den Bau der Berliner Mauer vor 65 Jahren. Die zentrale Veranstaltung findet an der Gedenkstätte Bernauer Straße statt, zu der unter anderem Bundestagspräsidentin Julia Klöckner erwartet wird. Zudem wurde am Brandenburger Tor eine 30 Meter lange Kunstinstallation aus Aluminium errichtet, die optisch der einstigen Grenze nachempfunden ist und Einblicke auf beide Seiten gewährt. Der Berliner SPD-Spitzenkandidat Steffen Krach will nicht ausschließen, dass seine Partei nach der Wahl im September abermals die Hand nach dem Bildungsressort ausstrecken könnte. Der Tagesspiegel hatte Krach zuvor mit einer Äußerung der SPD-Bildungspolitikerin Maja Lasic konfrontiert. Diese sagte, es sei eher unwahrscheinlich, dass die Partei das Ressort erneut übernimmt. Mittlerweile hat Lasic ihre Aussage abgeschwächt und betonte, ebenso wie Krach, dass es vor den Koalitionsverhandlungen keine Vorabfestlegungen gebe, auch wenn Mieten und Bezahlbarkeit aktuell die klaren Schwerpunkte des Wahlkampfs seien. Zum Internationalen Tag der Jugend gestern am 12. August hat die brandenburgische Staatskanzlei auf Instagram eine Collage im Stil des Jugendmagazins Bravo veröffentlicht. Darauf präsentiert sich die Landesregierung vor der ersten Kabinettssitzung nach der Sommerpause scherzhaft kombiniert mit Begriffen der aktuellen Auswahl zum Jugendwort des Jahres 2026. Und zu ihnen gehören unter anderem 6-7, Super, Digger und gute Käse.
1: Danke dir, Henrik, mein Macker. Der Begriff gehört auch dazu. Schönen guten Morgen, 14 Grad haben wir aktuell, 28, super Sonne gibt es heute den ganzen Tag, kaum Wolken sind da unterwegs. Es bleibt trocken heute Morgen und auch am Samstag, erst am Sonntag. Und dann aber wirklich in der ersten Tageshälfte sollen Regenschauer runterkommen, dann sinkt das Thermometer urplötzlich auf 19 Grad am Sonntag als Maximaltemperatur. Heute eben 28, morgen 32 und am Samstag 34 Grad der Tagesspitzenwert.
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1: Aufgepasst, immer noch die Polizei im Einsatz in Gesundbrunnen. Die Scheringstraße ist deswegen zwischen Kreisverkehr Ackerstraße und Gustav-Meyer-Allee in beiden Richtungen gesperrt. Da sollten Sie auf jeden Fall extra Zeit einplanen. Und vorsichtig fahren auf der A10, dem südlichen Berliner Ring, Richtung Dreieck Spreeau, denn zwischen Dreieck Werder und Glindow. Da liegen Holzteile auf der Fahrbahn rum. Dann ist ein Fahrzeug liegen geblieben. Zum einen auf der A13 Berlin Richtung Dresden zwischen Rago und Mittenwalde. Und auch auf der A10 östlicher Berliner Ring Richtung Dreieck Spreeau zwischen Hohenschönhausen und Marzahn ist ein defektes Fahrzeug liegen geblieben und blockiert dort aktuell die linke Spur. Vorsicht auch auf der A13 Berlin Richtung Dresden zwischen Barutemark und Starkow. Da gibt es Behinderungen nach einem Unfall und der ist frisch reingekommen. Die Unfallstelle ist dort noch ungesichert. Ich wünsche Ihnen dennoch und erst recht eine gute, eine sichere Fahrt, eine sonnige Fahrt. Kommen Sie gut durch und kommen Sie gut an.
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1: Und wenn Sie sich beim Sternschnuppenregen gestern gewünscht haben, DJ Bobo am Morgen zu hören, dann kann ich Ihnen diesen Wunsch gleich erfüllen. Gleich kommt er mit Everybody. Vorher Tina Turner, den haben sich garantiert gewünscht. Garantiert. Two People hier auf Ihrem Radio Paradiso aus den 80ern. Bei den besten Hits mit der meisten Abwechslung. Schönen guten Morgen, 9 Minuten nach Herbacht haben wir es.

0: Und plötzlich war das Plattencover von ABBA am Himmel über Spanien zu sehen. Das Plattencover von 2021 vom Comeback-Album von ABBA. Da ist nämlich auch so etwas wie eine Sonnenfinsternis, eine totale Sonnenfinsternis drauf zu sehen. Eine partielle gab es hier in Berlin, aber ein Berliner hat sich mit seinen beiden erwachsenen Kindern auf nach Spanien gemacht. Marcel Reiche vom Weltallforscherclub des Planetariums Berlin und hat dort neben den Kolleginnen und Kollegen der ESA sein Equipment aufgebaut und sein Sohn Neo hat die totale Sonnenfinsternis in Spanien so erlebt.
1: Es war unglaublich. Hier sind Kamerateams über Kamerateams und wir haben alle gejubelt und ich habe echt danach Tränen in den Augen gehabt. Ich zittere immer noch. Das wirkt jetzt gerade noch nach. Es ist, obwohl hier so viele Kamerateams sind und so viele Worte gefallen sind, so wirklich für das Emotionale, das zu beschreiben, das geht nicht. Und ich bin einfach nur dankbar, dass ich das sehen durfte.
0: Da ist noch jemand schwer beeindruckt. Die nächste totale Sonnenfinsternis hier in Deutschland, die wird es 2081 geben. Und der junge Neo, der hat vielleicht die Chance, diese Sonnenfinsternis dann auch noch zu erleben. Für mich ist es ein bisschen ambitioniert. 13 Minuten vor 8 ist es.
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3: Das Geheimnis starker Beziehungen. Wann haben Sie in Ihrer Beziehung das letzte Mal Tränen gelacht? Nicht nur höflich gelächelt oder über einen Film geschmunzelt, sondern so heftig gelacht, dass Ihnen der Bauch wehtat. Am Anfang einer Beziehung passiert das oft ganz mühelos. Da albern wir herum, lecken uns und erzählen verrückte Geschichten. Mit den Jahren wird das Leben scheinbar ernster. Arbeit, Kinder, Rechnungen und Verpflichtungen drängen sich in den Vordergrund und irgendwann reden viele Paare fast nur noch darüber, wer was organisiert oder erledigt. Aber gemeinsames Lachen ist viel mehr als ein schöner Nebeneffekt. Wenn Sie zusammen lachen, sinkt die Anspannung sofort. Ihr Gehirn schüttet Botenstoffe aus, die Nähe und Verbundenheit fördern und für einen Augenblick fühlt sich die Welt um Klassen leichter an. Deshalb gelingt Ihnen nach einem gemeinsamen Lachen auch ein schwieriges Gespräch viel besser. Manchmal frage ich Paare nicht, wann sie das letzte Mal gestritten haben, sondern wann haben sie zuletzt herzlich miteinander gelacht. Die Pause, die dann meist entsteht, erzählt mehr über den Zustand der Beziehung als viele Worte. Sie können das gemeinsame Lachen nicht erzwingen, aber Sie können ihm wieder mehr Raum geben. Unternehmen Sie etwas zusammen, tauschen Sie Erinnerungen aus, nehmen Sie sich gegenseitig auf die Schippe und nehmen Sie nicht immer alles so furchtbar ernst. Ich habe eine kleine Aufgabe für Sie. Bringen Sie Ihren Lieblingsmenschen heute einmal zum Lachen, ganz egal, wie Sie das anstellen. Dadurch lösen sich nicht alle Probleme in Luft auf, aber höchstwahrscheinlich erinnern Sie sich wieder daran, warum Sie überhaupt einmal zueinander gefunden haben. Victor Hugo hat das bestens auf den Punkt gebracht. Lachen ist die Sonne, die den Winter aus dem menschlichen Gesicht vertreibt.
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3: Und wenn Sie eine persönliche Beratung wünschen, schreiben Sie mich gerne an unter www.beziehungscoach-berlin.de.

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14: Ich bin Uli Reitinger. Die totale Sonnenfinsternis hat in Spanien Millionen Menschen begeistert. Für kurze Zeit verschwand die Sonne vollständig hinter dem Mond. Ein Großevent, auf das sich auch die Behörden auf Mallorca schon lange vorbereitet hatten. Mehr als 2100 Einsatzkräfte waren auf den Balearen im Einsatz.
15: Drohnen haben aus der Luft die Menschenmengen an besonders stark frequentierten Orten auch überwacht. Und die meisten Einsätze gab es wegen Verkehrsproblemen. Für viele Menschen auf Mallorca war die Sonnenfinsternis vor allem ein sehr emotionaler Moment. Die Menschen lagen sich in den Armen, haben gejubelt und hatten auch Tränen in den Augen. Also ein Ereignis, das die Insel so schnell wohl nicht mehr vergessen wird. Aus Palma, Pia Eschenbach.
14: Nach dem schweren Erdbeben in Kolumbien stehen die Rettungskräfte bei der Suche nach Überlebenden vor kritischen Stunden. Das entscheidende 72-Stunden-Zeitfenster, um unter Trümmern eingeschlossene Menschen noch lebend bergen zu können, schließt sich heute. Danach sinken die Erfolgschancen deutlich. Bei dem Beben der Stärke 7,4 vom Montag sind mindestens 265 Menschen ums Leben gekommen. Mineralwasserabfüller müssen wegen erhöhter Nachfrage infolge der Hitze mit weniger Flaschen und Kisten als üblich zurechtkommen. Es gebe ungefähr seit Ende Juni einen anhaltenden Logistikengpass, sagte die Sprecherin des Verbands Deutscher Mineralbrunnen in Bonn.
16: Bei starker Hitze sollten Erwachsene 2 bis 3 Liter Wasser trinken. Das haben viele gemacht, aber die Flaschen und Kisten offenbar nicht zurückgebracht, denn die fehlen den Herstellern von Mineralwasser. Aber ein Versorgungsengpass besteht nicht, so der Verband. Bestimmte Marken könnten kurzzeitig nicht erhältlich sein. Bei den Getränkehändlern geht es auch eher um Logistik. Sie hatten schon vor dem Sommer ihre Lagerbestände aufgestockt, heißt es vom Getränkegroßhandel. Immerhin beim Bier wird es keine Probleme geben. Der Brauerbund sagt, Nachschub ist gesichert. Tine Klimach, Nachrichtenredaktion.
14: Thüringens AfD-Fraktionschef Björn Höcke will Sarah Wagenknecht zur neuen Regierungschefin machen. Werden Sie Ministerpräsidentin des Freistaats Thüringen, sagte Höcke in einem Video, das er bei X gepostet hat. AfD und Wagenknechts Partei BSW hätten eine Mehrheit im Erfurter Landtag. Höcke reagiert damit auf Andeutungen Wagenknechts im Wahlkampf in Sachsen-Anhalt. Dort hatte sie signalisiert, ihre Partei könnte einem AfD-Ministerpräsidenten in Magdeburg zur Macht verhelfen.
5: Dankeschön, Uli. Wie war das? Wasser wird knapp, aber Bier ist ausreichend vorhanden. Ich glaube, wir sind in Deutschland. 15 Grad haben wir aktuell draußen. 28 Grad bekommen wir heute noch maximal dazu. Maximal viel Sonne und die wird auch morgen wieder uneingeschränkt. Nicht mal der Mond kann etwas daran hindern. Vom Berliner Himmel scheinen 32 Grad morgen am Freitag und am Samstag 34 Grad die Maximaltemperatur. Da ziehen am Abend schon so.

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1: Immer noch Polizeieinsatz in Gesundbrunnen, die Scheringstraße zwischen Kreisverkehr Ackerstraße und Gustav-Meyer-Allee in beiden Richtungen gesperrt. Außerdem liegen gebliebenes Fahrzeug auf der A10 östlicher Berliner Ring Richtung Dreieck Spreeau zwischen Hohenschönhausen und Marzahn. Linke Spur ist dadurch beeinträchtigt. Standspur ist beeinträchtigt durch einen Liegenbleiber auf der A13 Berlin Richtung Dresden zwischen Rago und Mittenwalde. Und nochmal A13 Richtung Dresden, andere Ecke, andere Stelle zwischen Baruth-Mark und Starkow. Da hat es einen Unfall gegeben, da bitte auch besonders aufmerksam und vorsichtig fahren. Insgesamt wünsche ich Ihnen eine gute Fahrt, eine sichere Fahrt. Kommen Sie gut an.
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1: Was steht denn da neu vor dem Brandenburger Tor? Eine Open-Air-Kunstausstellung. Okay, Kunstinstallation. Mehr dazu gleich. 4 Minuten nach 8.

0: Ja, was ist das da von dem Brandenburger Tor? Können Sie nicht drüber stolpern, ist zu groß. Schönen guten Morgen, Stumbling in Cyril, hier auf Ihrem Radio Paradiso, die besten Hits mit der meisten Abwechslung um 8:11. Zeitzeugen treffen, historische Orte entdecken und bei Konzerten und Ausstellungen mehr über die Geschichte der Berliner Mauer erfahren. Genau das geht ab heute durch eine Open-Air-Ausstellung mit einer großen Kunstinstallation, zum Beispiel vor dem Brandenburger Tor. Denn vor genau 65 Jahren, am 13. August 1961, da wurde damit angefangen, die Mauer, die Berliner Mauer zu bauen. Und deshalb wird hier in der Hauptstadt mit einem abwechslungsreichen Programm daran erinnert. Kai Wiegner, regierender Bürgermeister von Berlin, was wünschen Sie sich, was die Besucherinnen und Besucher von diesem Programm mit nach Hause nehmen?
1: Dass es sie bewegt, dass man sieht, was für ein Monstrum diese Stadt geteilt hat und Menschen auseinandergebracht hat, zerrissen hat. Dass es die Menschen mitnehmen, dass sie darüber nachdenken und dass wir alle erkennen, auch und gerade in schwierigen Zeiten, wo vielen Verunsicherungen mit Kriegen, Hass, Hetze, Spaltung unserer Gesellschaft, dass der Wert der Freiheit, der Wert von Demokratie unschätzbar Großes und dass wir alles dran setzen sollten, diesen zu erhalten.
0: Und bis zum Sonntag gibt es an verschiedenen Orten ein spannendes Erinnerungsprogramm. Mit dabei sind unter anderem die East Side Gallery, das Stasi-Museum und eben auch das Brandenburger Tor. Überall gibt es Veranstaltungen, die an die Teilung der Stadt erinnern. Und Zeitzeugin Renate Werwig-Schneider kann sich noch ganz genau an diese Zeit erinnern. Sie hat zweimal vergeblich versucht, aus der DDR zu fliehen, wurde inhaftiert und musste schließlich von der BRD freigekauft werden. Liebe Frau Werwig-Schneider, wie wichtig ist es aus Ihrer Sicht, heute noch an die deutsche Teilung zu erinnern?
2: Es ist extrem wichtig und ich meine, ich mache diese Zeitzeugenarbeit ja aus der Motivation heraus, dass also meine Enkelgeneration überhaupt nichts erfährt, weil die Eltern noch mauern und nicht erzählen. Und die Omas erzählen nichts. Selbst mein eigener Bruder hat nicht gerne darüber gesprochen. Seine Kinder kamen zu mir und sagten, also erzähl mal, in eurer Familie war doch was.
0: Ja, umso wichtiger diese Ausstellung. Alles über die Geschichte der Berliner Mauer können Sie ab heute erfahren. Dabei gibt es eine 30 Meter lange Installation am Brandenburger Tor und auch eine Open-Air-Ausstellung mit historischen Fotos. Diese stadtweite Aktion, die läuft noch bis zum Sonntag, allerdings auch nur noch bis zum Sonntag. Also sollten Sie die Chance auf jeden Fall nutzen. Alle Veranstaltungen und Infos finden Sie auch nochmal online auf www.mauerbau65.berlin. 65, weil es eben 65 Jahre her ist. Schönen guten Morgen hier auf Ihrem Radio Paradiso. Die besten Hits mit der meisten Abwechslung am sonnigen Donnerstag 8:14.

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0: Madonna mit Gospel-Chor-Unterstützung Like a Prayer hineingetanzt in den Donnerstag. Eine Minute nach 8:30 haben wir es. Und wie diese doppelten Himmelsphänomene hier in Berlin gestern die Region begeistert haben, das hören Sie gleich im Hauptstadtkompakt bei Henrik Düster.
1: 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Die größten Worte der Menschheitsgeschichte. Im Mai 1994 wird Nelson Mandela zum ersten schwarzen Präsidenten Südafrikas gewählt.
2: Du bist ein Kind Gottes. Wenn du dich klein machst, dient das der Welt nicht. Es hat nichts mit Erleuchtung zu tun, wenn du schrumpfst, damit andere um dich herum sich nicht verunsichert fühlen. Wir wurden geboren, um die Herrlichkeit Gottes zu verwirklichen, die in uns ist. Sie ist nicht nur in einigen von uns, sie ist in jedem Menschen. Und wenn wir unser eigenes Licht erstrahlen lassen, geben wir unbewusst anderen Menschen die Erlaubnis, dasselbe zu tun. Wenn wir uns von unserer eigenen Angst befreit haben, wird unsere Gegenwart ohne unser Zutun andere befreien.
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15: Ich bin Uli Reitinger. Die totale Sonnenfinsternis hat in Spanien Millionen Menschen begeistert. Für kurze Zeit verschwand die Sonne vollständig hinter dem Mond. Ein Großevent, auf das sich auch die Behörden auf Mallorca schon lange vorbereitet hatten. Mehr als 2100 Einsatzkräfte waren auf den Balearen im Einsatz.
6: Drohnen haben aus der Luft die Menschenmengen an besonders stark frequentierten Orten auch überwacht. Und die meisten Einsätze gab es wegen Verkehrsproblemen. Für viele Menschen auf Mallorca war die Sonnenfinsternis vor allem ein sehr emotionaler Moment. Die Menschen lagen sich in den Armen, haben gejubelt und hatten auch Tränen in den Augen. Also ein Ereignis, das die Insel so schnell wohl nicht mehr vergessen wird. Aus Palma, Pia Eschenbach.
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16: Mit Henrik Döster. Guten Morgen. Eine partielle Sonnenfinsternis am Abend und in der Nacht der Perseiden-Meteor-Strom mit bis zu 100 Sternschnuppen pro Stunde. Für Berliner ein Grund, die Nacht deutlich zu verlängern. Bereits gestern Nachmittag führte der Andrang auf das Zeiss-Großplanetarium in Prenzlauer Berg zu Chaos. Die Polizei musste die Prenzlauer Allee sowie den S-Bahnhof Prenzlauer Allee kurzzeitig sperren, um die Menschenmassen zu koordinieren. Auch auf dem Tempelhofer Feld feierten Tausende die Naturereignisse. Die SPD-Chefs von Berlin und Schleswig-Holstein, Steffen Krach und Ulf Kämpfer, fordern in einem gemeinsamen Brief an Bundesbauministerin Verena Huberts die Rücknahme der geplanten Wohngeldkürzungen. Die geplante Einsparung von bis zu 2 Milliarden Euro jährlich schwäche die sozialdemokratische Glaubwürdigkeit im Landtagswahlkampf dramatisch, hieß es. Der Druck auf die Parteispitze wächst generell. Erste Gliederungen wie der Unterbezirk Bielefeld und die AG Migration fordern personelle Konsequenzen und einen Sonderparteitag. Am Brandenburger Tor erinnert von heute an eine 30 Meter lange Kunstinstallation aus Aluminiumwaben an den Mauerbau vom 13. August 1961. Bei der Eröffnung am Abend warnten Berlins regierender Bürgermeister Kai Wegner und Kulturstaatsminister Wolfram Weimer vor einer Verharmlosung des DDR-Unrechtregimes. Ergänzend dokumentiert eine Open-Air-Ausstellung den Alltag der geteilten Stadt. An der Gedenkstätte Bernauer Straße findet heute die zentrale Gedenkveranstaltung mit Bundespräsidentin Julia Klöckner statt. Das traditionsreiche 5-Sterne-Hotel Palace im Europa-Center in Charlottenburg wechselt die Marke. Ab dem ersten Quartal 2027 wird das von der Familie Pepper geführte Haus als Hyatt Regency Palace Berlin betrieben. Zudem kündigte die Geschäftsleitung umfassende Modernisierungsinvestitionen in das Objekt an.
0: Danke dir, Henrik. Ah, das wird ein richtig schöner Sommertag heute, weil wir noch nicht die 30-Grad-Marke knacken. 27 angenehmere Grad, die Maximaltemperatur heute. 18 Grad haben wir schon. Morgen dann 32 und am Samstag super heiße 34 Grad als Maximaltemperatur. Morgen nochmal richtig sonnig. Am Samstag ziehen so ein paar Wolken schon auf, die bleiben aber noch harmlos. Erst am Sonntag, gerade in der ersten Tageshälfte, eben am Vormittag bis in die Mittagszeit hinein, kommen dann erfrischende Regenschauer runter. Dann sinkt das Thermometer auf 19 Grad als Maximaltemperatur am Sonntag.
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0: Einschränkungen gibt es heute früh in Gesundbrunnen. Die Scheringstraße ist zwischen Kreisverkehr Ackerstraße und Gustav-Meyer-Allee in beiden Richtungen gesperrt. Aber ansonsten kommen Sie durch den Berliner Stadtverkehr auch über die Stadtautobahn ganz gut durch. Mehr als 10 Minuten gibt es da nicht Wartezeit. 6 bis 8 Minuten hier und da dauert es länger. Vorsicht bitte auf der A9 Leipzig, Berlin Richtung Leipzig. Zwischen Belitz und Brück liegen nämlich Gegenstände auf der Fahrbahn. Dann A10 südlicher Berliner Ring Richtung Dreieck Werder. Da hat es einen Unfall gegeben. Auf der rechten Spur gibt es deswegen Einschränkungen zwischen Ludwigsfelde West und dem Dreieck Lutetal. Vorsicht auch auf der A13 Berlin Richtung Dresden zwischen Barute Mark und Starkow, da hat es vorhin auch gekracht. Nach dem Unfall auch dort müssen Sie immer noch mit Einschränkungen rechnen. Ich wünsche eine gute Fahrt, eine vorsichtige Fahrt. Kommen Sie gut und heil an Ihr Ziel.
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0: Da wird's gleich nochmal emotional, wenn wir nochmal an den Berliner Himmel von gestern schauen. Nach emotionaler Musik von Taylor Swift und jetzt von Starship. Hier ist Sarah, 20 Minuten.

0: Ihre Musik hat auch immer einen besonderen Glanz. Opalite, Taylor Swift hier auf ihrem Radio Paradiso um 9:12. Ja, Sie können das, was Sie gestern bei der partiellen Sonnenfinsternis erlebt haben, in kurzen Worten zusammenfassen, wie Sie es fanden.
1: Beeindruckend.
2: Cool.
3: Ja, toll.
4: Phänomenal.
5: Kalt. Ja, kalt ist gut.
6: Spektakulär.
1: Phänomenal.
0: Oder Sie können um Worte ringen, wenn Sie nämlich nicht nur eine teilweise Sonnenfinsternis miterlebt haben, sondern die totale Sonnenfinsternis in Spanien, so wie der Berliner Marcel Reiche aus Steglitz.
7: Ich versuche es irgendwie mal in kurze Worte zu fassen. Es war ein unglaubliches Gefühl. Es liefen einem die Tränen im wahrsten Sinne des Wortes, uns allen. Es war ein Gerufe im Moment der Totalität und ein Geschreie und ein Moment der Ehrfurcht. Ich sehe jetzt gerade noch den schönen, fast kitschigen Sonnenuntergang. Und immer noch haben wir 80-75% der Sonne bedeckt. Und überlege die ganze Zeit, was mein Fazit ist. Und mein Fazit ist eigentlich, es wäre schön, wenn so viele Menschen so ehrfürchtige Dinge sehen könnten, wenn sie mal nach oben schauen, um es zu verstehen, um vielleicht Respekt vor sich, vor dem, was da oben passiert und vor anderen Menschen zu bekommen, damit die Erde vielleicht wieder ein bisschen friedlicher wird, denn das haben wir alle bitter nötig. Und die Menschen, die ich hier sehe, sind super friedlich, sind super freundlich, super nett und das gibt mir viel Hoffnung, dass es vielleicht noch klappt mit uns Menschheit. Und es war ein tolles Gefühl. Es war unglaublich, unglaublich. Mir fehlen schlicht die Worte. Einen wunderschönen Tag noch nach Berlin und ich hoffe, es haben auch viele Berliner zumindest teilweise gesehen.
0: Ja, haben es. Und ja, es wäre in der Tat schön, wenn die Bedeutung genauso rüberkäme, wie Marcel Reich aus Steglitz das beschrieben hat. Machen Sie was draus, aus dem, was Sie gestern erlebt und gespürt haben.

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8: Ich bin Uli Reitinger. Millionen Menschen haben die erste totale Sonnenfinsternis über dem spanischen Festland seit mehr als 100 Jahren verfolgt. Sie feierten lautstark auf Dorfplätzen, Berggipfeln, Stränden und an eigens eingerichteten Beobachtungsplätzen. Auch in Deutschland schlug eine Sonnenfinsternis Millionen in ihren Bann. Hier war sie allerdings nur partiell. Die Sonne wurde zu 85-90% durch den Mond verdeckt. Wie soll Deutschland besser auf Hitzewellen vorbereitet werden? Umweltminister Schneider möchte Zuständigkeiten klarer regeln und dafür das Grundgesetz ändern. Der Schutz vor Hitze solle damit eine gemeinsame Aufgabe von Bund, Ländern und Kommunen werden, sagte Schneider.
9: Ich möchte, dass wir im Grundgesetz eine Möglichkeit schaffen, dass der Bund eine Kompetenz für Handlungen, Taten, aber auch Ausgaben hat. Das haben wir bisher nicht. Wir sind in vielerlei Punkten die Hände gebunden. Ich kann Klimaanpassungsmaßnahmen wie Finanzierung von Klimaanlagen, Verschattung etc. nur unter sehr schweren Bedingungen möglich machen.
8: Der Vorstoß von SPD-Minister Schneider stößt in der Union auf Skepsis. Eine solche neue, breite Kompetenz des Bundes würde Verfassungsjuristen auf Jahre mit Abgrenzungsfragen beschäftigen, aber keinen Vorteil fürs Klima bringen. Das sagte der Vize-Fraktionschef der Union Günther Krings dem Redaktionsnetzwerk Deutschland. Nach dem schweren Erdbeben in Kolumbien stehen die Rettungskräfte bei der Suche nach Überlebenden vor kritischen Stunden. Das entscheidende 72-Stunden-Zeitfenster, um unter Trümmern eingeschlossene Menschen noch lebend bergen zu können, schließt sich heute.
10: Verzweifelt suchen Menschen weiterhin nach Angehörigen, nach Nachbarn oder Freunden in den Trümmern. Wer kann, räumt selber Schutt und Mauerteile aus dem Weg. Offiziell werden noch knapp 500 Menschen vermisst. Einer inoffiziellen Datenbank zufolge sind es jedoch gut 4.000. Und nach dem Beben am Montag sinken mit jeder Stunde die Chancen, noch Überlebende zu finden. Lea Matschulat, Nachrichtenredaktion.
8: Eine Mehrheit der Deutschen steht dem Einsatz künstlicher Intelligenz grundsätzlich aufgeschlossen gegenüber. 63% können sich vorstellen, Aufgaben an einen KI-Agenten zu übertragen. Das hat eine Umfrage ergeben, die das Meinungsforschungsinstitut Forsa für den Kreditkartenanbieter Visa durchgeführt hat. Gefragt nach konkreten Anwendungsfällen zeigt die Umfrage allerdings reichlich Vorbehalte. So würden zum Beispiel 68% der Befragten ihre Versicherungen und Finanzprodukte eher nicht oder auf keinen Fall KI-gesteuert verwalten lassen.
11: Dankeschön, Uli. Blauer Himmel, Sonne satt, die Sonne wird vom Scheinen durch nichts und niemanden abgehalten, weder vom Mond noch von Wolken. Es bleibt super sonnig heute, 27 Grad, die Maximaltemperatur 19 Grad haben wir aktuell draußen. Morgen dann 32.

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1: Also muss ich mir ja glatt schon rot im Kalender anstreichen, dass sie über die A100 in beiden Richtungen momentan immer noch ganz gut vorankommen. Also 6 bis 8 Minuten Wartezeit hier und da, aber nicht mal die 10 Minuten Wartezeit sind aktuell angezeigt. Aber aufgepasst, in Gesundbrunn die Scheringstraße wegen eines Polizeieinsatzes zwischen Kreisverkehr Ackerstraße und Gustav-Meyer-Allee in beiden Richtungen gesperrt. Und drumherum, da ist ein bisschen was los oder eben nicht, weil ein Fahrzeug liegen geblieben ist auf der A10 östlicher Berliner Ring Richtung Dreieck-Spreeau zwischen Hohenschönhausen und Marzahn. Außerdem liegen Gegenstände auf der Fahrbahn auf der A9 Berlin Richtung Leipzig zwischen Belitz und Brück. Deswegen besonders vorsichtig fahren. Und einen Unfall hat es gegeben auf der A10 südlicher Berliner Ring Richtung Dreieck-Werder zwischen Ludwigsfelde West und Dreieck-Lutetal. Deswegen ein paar Minuten extra Zeit einplanen, weil die rechte Spur dort gesperrt ist. Ebenfalls einen Unfall gab es auf der A13 Berlin Richtung Dresden zwischen Baruth-Mark und Starkow. Auch da müssen Sie deswegen immer noch mit Einschränkungen rechnen. Ich wünsche Ihnen eine uneingeschränkt gute und vor allem sichere Fahrt hinein in den Donnerstag.
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1: Wie hat eigentlich die Radio Paradiso-Redaktion die Sonnenfinsternis gestern erlebt? Das möchte ich gleich wissen, hier in der Radio Paradiso-Frühstücksrunde von meinen lieben Kolleginnen und Kollegen. Nach Leonie, Don't Worry, und nach Brian Ferry, Slave to Love, jetzt 5 Minuten nach 9.

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1: 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So schlimm war es gestern nicht, aber schon ganz schön besonders, was da am Himmel zu erleben war. Schönen guten Morgen hier auf Ihrem Radioparadies um 9:11. Sage ich auch zu Laura, Elena und Fabi.
2: Guten Morgen.
1: Das ist heute so der Tag danach, weil man zum Abend gestern noch in Jahren sagen wird, wo warst du damals als? Wo warst du damals, als sich der Mond vor die Sonne geschoben hat? Elena, du hast uns das schon gestern verraten. Du wolltest zum Tempelhofer Feld gehen.
3: Oh,
1: da
3: ja.
1: Warst du auch,
3: und
1: oder?
3: Und da war ich. Und es war toll. Also tolle Stimmung. Entspannte Leute, wirklich viele mit Sonnenfinsternisbrillen, aber auch viele mit diesen selbstgebastelten Kartons. Also es gab irgendwie eine Möglichkeit, ich weiß nicht genau wie, aber mit Schatten und Pipapo, der sich dann in den Kartons spiegelt, wie auch immer. Aha. Auf jeden Fall viele mit selbstgebauten Konstruktionen, viele mit Brillen, und es war einfach ganz, ganz toll mit anzusehen.
1: Und ja. du hast ja auch gefilmt, sodass wir also auch etwas davon sehen können. Bei Social Media hast du das gepostet. Und Laura, du bist beim Planetarium gewesen.
4: Ja, bei mir war es nicht ganz so entspannt. Ich wollte mir da die Sonnenfinsternis angucken, aber da war wirklich so viel los. Auch Polizei, die Brücke dahin war auch gesperrt. Du konntest da irgendwie fast gar nicht hinkommen. Und dann bin ich tatsächlich nach Brandenburg gefahren auf irgendein Feld und habe mir die dann ganz entspannt angeguckt.
1: Tatsächlich?
4: Ja, ich habe die Hälfte dann verpasst, aber es war trotzdem echt schön, ja.
1: Das war keine totale Sonnenfinsternis. Also vielleicht hast du doch nicht alles verpasst, aber wir hatten das sogar in den Nachrichten. Ja, da war wohl ordentlich was los, weil es eben auch hieß, die verteilen eben, wir haben es ja auch gesagt, da gibt es kostenlos noch diese Sonnenfinsternisbrillen und deswegen bis 3000 Leute irgendwie da unterwegs. Das ist schon eine Menge. Fabi, du hattest hier sozusagen die schwierigste Situation, denn du bist im Sender gewesen, hattest ja noch Sendung, als es dann losging. Wie hast du die Sonnenfinsternis
5: erlebt? War ich noch hier und dann wollte ich gucken, ich hätte so eine Brille gebraucht, weil ohne hat man einfach nichts gesehen.
3: Ja, stimmt.
5: Also ich habe es dann versucht, habe hingeguckt, dachte mir so, funktioniert nicht so ganz. Also
1: ja,
5: ohne Brille war nichts.
1: Muss man ja auch vorsichtig sein.
5: Ja.
1: Wie ich es erlebt habe, das ist auch nochmal besonders, glaube ich. Also für mich war es auf jeden Fall besonders. Das erzähle ich euch und erzählen wir Ihnen gleich nach Musik von Climby Fischer. Love changes everything. Und nach Sascha, If You Believe, hier auf Ihrem Radio Paradiso am Donnerstag, am Tag danach.

0: Liebe, die alles verändern kann. Love changes everything. Climie Fischer hier auf ihrem Radio Paradiese um 9.21 Uhr. Und mal sehen, was dann im Nachgang die Sonnenfinsternis von gestern bei den Menschen so verändern kann. Schönen guten Morgen in der Frühstücksrunde.
1: Guten Morgen.
0: Laura, Elena und Fabi sind auch da und wir tauschen uns aus mit ihnen gemeinsam, wie wir den Tag, den Abend gestern erlebt haben. Ich war unter der Erde.
2: Was? Wie jetzt?
0: Bei uns im Keller. Wir renovieren da gerade ein Zimmer und ich war da am Streichen und die Farbe darf ja auch nicht trocken werden. Außerdem hatte ich auch keine Brille, habe dann nur mal so ein bisschen rausgelugt und da habe mich dann entschieden, ich guck mal bei den Livestreams, die es so gibt. Dann habe ich so im ZDF mal so reingeschaut, Terra X, und dann gab es einen Livestream der ESA, also der Europäischen Weltraumorganisation, die aus Spanien berichtet haben. Da gab es ja die totale Sonnenfinsternis. Und ich wusste von unserem Stammhörer Marcel Reiche aus Steglitz, der den Weltallforscherclub des Planetariums Berlins leitet, dass er auch in Spanien ist. Ja. Da, wo die ESA auch von gesendet hat. Ja. Wenige Meter daneben hat Marcel mit seinen beiden erwachsenen Kindern, Neo und Lilou, ihr semi-professionelles Equipment aufgestellt. Und was sie gemacht haben, die haben tatsächlich einen Livestream gemacht. Und ohne Quatsch, Das war das Beste. Ich bin wirklich da hängen geblieben, weil die das so großartig und so emotional gemacht haben. Und ich möchte euch gerne mal vorspielen. Ich habe dann das mitgeschnitten tatsächlich, als es zu der Totalität, als es zu der totalen Sonnenfinsternis kam. Und so klang das dann bei den dreien.
3: Oh, jetzt geht's rund. Jetzt geht's rund,
4: jetzt
3: Leute.
4: Jetzt geht's
3: gleich rund.
4: Jetzt wird's dunkel und es wird kalt. Wow.
5: Dunkel.
4: Man sieht den Schatten kommen. Man sieht ihn wirklich über die Berge sausen. Das ist.
5: Oh mein Gott.
4: Ey, ich glaub's nicht. Ich hab Tränen in den Augen.
3: Wow.
5: Oh, ist noch ein bisschen.
4: Oh, das letzte Fitzelchen. Ich glaub's nicht.
3: Leute, genießt es. Genießt es. Ist ein unglaublicher Anblick. Ich versuche mal noch ein bisschen nachzustellen.
5: Wow.
3: Unfassbar. Unfassbar. Der Mond hat sich komplett davor geschoben. Wir sehen die Corona. Das ist unfassbar, was wir hier gerade sehen. Man kann das gar nicht in Worte fassen. Jetzt kommt die Sonne wieder vor. Die Sonne kommt jetzt wieder vor. Schaut euch. Jetzt kommt die Sonne wieder vor.
4: Geil.
3: Oh, Wahnsinn.
4: Oh, unglaublich.
0: Also ich muss ja sagen, ich kriege jetzt noch Gänsehaut.
1: Ja, toll. Das,
0: oder?
1: Toll.
0: Diese toll. Begeisterung, die haben das so toll rübergebracht wie niemand anderes. Also vielen Dank an Marcel Reiche aus Steglitz, extra nach Spanien gereist, jetzt heute schon wieder auf dem Rückweg und die haben dort die totale Sonnenfinsternis erlebt. Und danke, dass ihr uns so auf diese Art und Weise daran habt teilhaben lassen. Ja. Kommen Sie jetzt gut rein in diesen Donnerstag am Tag danach, nach der Sonnenfinsternis. Mit uns, mit Ihrem Radio Paradiso und jetzt mit Pink. Just give me a reason. 9.24 Uhr. 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

0: Sonnige, sommerliche Musik aus Australien. Man at Work, Down Under hier auf ihrem Radio Paradiso. 9:30 haben wir es und gerade bei diesen heißen Temperaturen heute und die nächsten Tage täte Abkühlung im Volksbad an der Berliner Volksbühne ja eigentlich gut, aber das Volksbad bleibt weiter geschlossen. Wieso, weshalb, warum, hören Sie gleich im Hauptstadtkompakt bei Henrik Düster.
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2: Immer dann, wenn die Liebe nicht ganz reicht, wünsche ich dir Großherzigkeit. Immer dann, wenn du verständlicherweise auf Revanche sinnst, wünsche ich dir Mut zum Verzeihen. Immer dann, wenn sich bei dir das Misstrauen rührt, wünsche ich dir einen Vorschuss an Vertrauen. Immer dann, wenn du dich über die Dummheit anderer ärgerst, wünsche ich dir ein herzhaftes Lachen. Immer dann, wenn dir der Kragen platzt, wünsche ich dir tiefes Durchatmen. Immer dann, wenn du gerade aufgeben willst, wünsche ich dir Kraft zum nächsten Schritt. Immer dann, wenn du dich von Gott und der Welt verlassen fühlst, wünsche ich dir eine unverhoffte Begegnung, ein Klingeln an der Haustür. Immer dann, wenn Gott für dich weit weg scheint, wünsche ich dir seine spürbare Nähe.
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16: Ich bin Uli Reitinger. Millionen Menschen haben die erste totale Sonnenfinsternis über dem spanischen Festland seit mehr als 100 Jahren verfolgt. Sie feierten lautstark auf Dorfplätzen, Berggipfeln, Stränden und an eigens eingerichteten Beobachtungsplätzen. Auch in Deutschland schlug eine Sonnenfinsternis Millionen in ihren Bann. Hier war sie allerdings nur partiell. Die Sonne wurde zu 85-90% durch den Mond verdeckt.
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7: Mit Henrik Düster. Guten Morgen. Der Berliner SPD-Spitzenkandidat Steffen Krach kämpft im Endspurt zur Abgeordnetenhauswahl um Aufmerksamkeit. Bei schwachen Umfragewerten seiner Partei von aktuell 12% setzt Krach auf intensive Präsenz mit Infoständen, Social-Media-Aktionen und Vorortbesuchen. Während die Partei weit hinter der konkurrierenden Konkurrenz liegt, kann Krach persönlich bessere Werte vorweisen. Bei einer Direktwahl des regierenden Bürgermeisters würden sich laut aktuellen Umfragen 15% für ihn entscheiden. Das temporäre Volksbad am Rosa-Luxemburg-Platz hier in Berlin muss seinen Badebetrieb vorerst weiter aussetzen. Grund dafür sind defekte Duschen. Wie das Theater mitteilte, fällt der Betrieb am heutigen Donnerstag komplett aus. Bereits gebuchte Zeitfenster-Tickets werden erstattet. Ob das Becken morgen wieder öffnen kann, ist noch unklar. Das Kultur- und Schwimmprojekt soll regulär bis zum 1. Oktober laufen. Nahe dem Tesla-Werk im brandenburgischen Grünheide wird am Wochenende der neue Bahnhof Fangschleuse eröffnet. Die Station wurde um 2 Kilometer versetzt und für längere Züge ausgebaut. Künftig bedient der Regionalexpress RE1 den Halt. Die Deutsche Bahn rechnet täglich mit rund 16.000 Fahrgästen. Zudem soll der erweiterte Güterbahnhof künftig bis zu 2.400 Lkw-Fahrten pro Tag auf die Schiene verlagern. In Brandenburg steigt die Gefahr von Waldbränden weiter an. In 9 Landkreisen, darunter die Prignitz, der Barnim und Dahme-Spreewald, gilt aktuell die zweithöchste Warnstufe 4. Der Deutsche Wetterdienst schließt nicht aus, dass am Samstag in einigen Regionen im Süden und im Osten des Landes die höchste Gefahrenstufe erreicht wird.
0: Blauer Himmel, Sonne satt heute und auch morgen nochmal. Heute bei 27 Grad als Maximaltemperatur haben wir fast schon erreicht. 21 Grad, schon ganz schön warm für diese Uhrzeit. Morgen dann am Freitag 32 Grad und am Samstag sogar 34 Grad die Maximaltemperatur. Am Samstag ziehen am Abend dann schon die ersten Wolken auf. Es bleibt aber den Samstag über noch trocken. Am Sonntag früh und in der ersten Tageshälfte, so bis auch in die Mittagszeit hinein, da kommen dann tatsächlich mal wieder ein paar Regenschauer runter. Ja, die gibt es auch immer noch. Am Sonntag dann noch deutlich frischer, nur noch 19 Grad die Maximaltemperatur.
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0: Bergungsarbeiten laufen aktuell auf der A2 Berlin Richtung Magdeburg. Zwischen Brandenburg und Wollin ist deswegen die rechte Spur gesperrt. Auf der A10 sorgt immer noch ein defektes Fahrzeug für Probleme auf dem östlichen Berliner Ring Richtung Dreieck Spreeau zwischen Hohenschönhausen und Marzahn. Auf dem südlichen Berliner Ring A10 Richtung Dreieck Werder zwischen Ludwigsfelde West und Dreieck Nutetal nach einem Unfall ist die rechte Spur gesperrt und Vorsicht, Gegenstände auf der Fahrbahn auf der A12 Berlin Richtung Frankfurt oder zwischen Storkow und Fürstenwalde West müssen Sie aufmerksam und vorsichtig fahren. Vorsicht auch auf der A24 Berlin Richtung Hamburg zwischen Krämen und Fehr-Berlin liegen gleich mehrere große Steine auf der linken Spur. Da bitte besonders langsam und aufmerksam fahren. Ich sag's nochmal, A24 Berlin Richtung Hamburg zwischen Krämen und Fehr-Berlin. Große Steine auf der linken Spur, da bitte besondere Obacht. Durch den Berliner Stadtverkehr kommen Sie momentan tatsächlich überraschenderweise so ein bisschen auch sehr gut durch. Fahren Sie da auch ebenfalls vorsichtig und aufmerksam. Ich wünsche Ihnen eine gute und vor allem weiterhin sichere Fahrt.
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0: Und wenn Sie noch so ein bisschen Antrieb und Schwung brauchen für Ihren Start in den Arbeitstag jetzt am Arbeitsplatz, habe ich genau den richtigen Song für Sie, nämlich Laura Branigan aus den 80ern mit Gloria hier auf Ihrem Radio Paradiso. Die besten Hits mit der meisten Abwechslung. Gleich 20 Minuten vor 10 Uhr.

0: Dankeschön, Dankeschön an Anke. An Anke aus Marzahn. Die hat uns ein Foto geschickt von ihrem Sonnenfinsternis-Erlebnis. Vom Balkon aus hat sie die partielle Sonnenfinsternis fotografiert. Liebe Anke, vielen Dank. Hat es geschickt an 0308 500 und die 80 per WhatsApp. Da freuen wir uns auch auf ihr Foto. Also Anke, das Foto sieht richtig toll aus, finde ich. Das sieht so ein bisschen aus wie das Plattencover des letzten ABBA-Albums. Da war nämlich auch eine Sonnenfinsternis drauf zu sehen. Eine totale Sonnenfinsternis allerdings. Und so eine totale Sonnenfinsternis, die hat es in Spanien gegeben. Und da ist auch die Berlinerin Lilou aus Steglitz gewesen und die hat uns anschließend eine Sprachnachricht geschickt.
1: Die Sonnenfinsternis ist jetzt vorbei, aber dieses Gefühl, was man immer noch in sich hält, ist wirklich noch mega intensiv. Die Leute, die hier waren, waren total kooperativ und neugierig gegenüber auch anderen. Also man hat immer an jeder Station mal geguckt, wer was gemacht hat. Aber wirklich an dem Punkt, als es passiert ist, wo alles dunkel wurde und man endlich die Brillen runternehmen konnte, war absolute Stille. Keiner hat sich bewegt. Viele haben gejubelt und man hat einfach Gänsehaut bekommen. Man hat gesehen, wie das Klima sich verändert hat. Es wurde total kalt und die Neugier ist einfach so mega groß, dass man wirklich nur noch pure Nostalgie gefühlt hat. Also es war echt mega.
0: Tja, man merkt, ob total oder partiell, ein beeindruckendes Erlebnis, die Sonnenfinsternis gestern. Wonderful Life, passt irgendwie, ne? Das wundervolle Leben, gleich musikalisch von Hertz und Purple Disco Machine um 9:45 nach...
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3: Das Geheimnis starker Beziehungen. Wann haben Sie in Ihrer Beziehung das letzte Mal Tränen gelacht? Nicht nur höflich gelächelt oder über einen Film geschmunzelt, sondern so heftig gelacht, dass Ihnen der Bauch wehtat. Am Anfang einer Beziehung passiert das oft ganz mühelos. Da albern wir herum, lecken uns und erzählen verrückte Geschichten. Mit den Jahren wird das Leben scheinbar ernster. Arbeit, Kinder, Rechnungen und Verpflichtungen drängen sich in den Vordergrund und irgendwann reden viele Paare fast nur noch darüber, wer was organisiert oder erledigt. Aber gemeinsames Lachen ist viel mehr als ein schöner Nebeneffekt. Wenn Sie zusammen lachen, sinkt die Anspannung sofort. Ihr Gehirn schüttet Botenstoffe aus, die Nähe und Verbundenheit fördern. Und für einen Augenblick fühlt sich die Welt um Klassen leichter an. Deshalb gelingt Ihnen nach einem gemeinsamen Lachen auch ein schwieriges Gespräch viel besser. Manchmal frage ich Paare nicht, wann sie das letzte Mal gestritten haben, sondern wann haben sie zuletzt herzlich miteinander gelacht. Die Pause, die dann meist entsteht, erzählt mehr über den Zustand der Beziehung als viele Worte. Sie können das gemeinsame Lachen nicht erzwingen, aber Sie können ihm wieder mehr Raum geben. Unternehmen Sie etwas zusammen, tauschen Sie Erinnerungen aus, nehmen Sie sich gegenseitig auf die Schippe und nehmen Sie nicht immer alles so furchtbar ernst. Ich habe eine kleine Aufgabe für Sie. Bringen Sie Ihren Lieblingsmenschen heute einmal zum Lachen, ganz egal, wie Sie das anstellen. Dadurch lösen sich nicht alle Probleme in Luft auf, aber höchstwahrscheinlich erinnern Sie sich wieder daran, warum Sie überhaupt einmal zueinander gefunden haben. Victor Hugo hat das bestens auf den Punkt gebracht. Lachen ist die Sonne, die den Winter aus dem menschlichen Gesicht vertreibt.
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3: Und wenn Sie eine persönliche Beratung wünschen, schreiben Sie mich gerne an unter www.beziehungscoach-berlin.de.

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14: 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Mögest du immer einen Freund an deiner Seite haben. Gott segne dich.
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15: Ich bin Uli Reitinger. Millionen Menschen weltweit haben gestern die Sonnenfinsternis verfolgt. In Deutschland wurde die Sonne zu rund 85-90% durch den Mond verdeckt. In Spanien verschwand die Sonne vollständig hinter dem Mond zum ersten Mal seit mehr als 100 Jahren.
16: Mit A's, O's, Applaus und der ein oder anderen Träne haben Hunderttausende in Spanien das Spektakel gefeiert. Von fast allen Beobachtungsposten aus war die Sonne für ein paar Sekunden als schwarze, von einem Feuerring umgebene Scheibe zu sehen. Rund um die Ballungszentren in Barcelona und Madrid hat die erste totale Sonnenfinsternis seit mehr als 120 Jahren für lange Schlangen gesorgt. Doch das gefürchtete Verkehrschaos blieb aus. Aus Barcelona, Julia Macher.
15: Hitzeperioden haben deutschlandweit in diesem Jahr nach Schätzungen des Robert-Koch-Instituts zu rund 12.500 Sterbefällen geführt. Das geht aus einem aktuellen RKI-Bericht hervor. Damit sind in diesem Jahr bereits deutlich mehr Menschen infolge von Hitze gestorben als sonst in ganzen Jahren. Besonders im Saarland und in Rheinland-Pfalz gab es in diesem Jahr viele Hitzetote. Auch Hessen und Baden-Württemberg sind überproportional betroffen. Die Deutsche Bahn will auch hunderte Beschäftigte an den Bahnhöfen mit einer Bodycam ausstatten. Die Mitarbeitenden sollen dadurch besser geschützt werden, heißt es vom Konzern. Die Aktion ist freiwillig.
12: Immer wieder sorgen Angriffe auf Zugbegleiter für Schlagzeilen, doch auch an den Bahnhöfen wird die Lage für Bahnmitarbeiter manchmal brenzlig. Jemand tickt am Serviceschalter aus, weil er heute nicht mehr weiterkommt. Betrunkene Jugendliche randalieren auf dem Bahnsteig. Die Deutsche Bahn bietet ihren Beschäftigten auf Bahnhöfen nun an, sich mit einer Bodycam zu sichern. Für Zugbegleiter gibt es das Angebot ja bereits. In Frankfurt-Main und in Bielefeld sind Kollegen auf den Bahnhöfen schon ausgestattet. Lea Matschulat, Nachrichtenredaktion.
15: Befristete Arbeitsverträge werden in Deutschland weiterhin vor allem mit jungen Menschen abgeschlossen. In der Altersgruppe zwischen 15 und 25 Jahren waren vergangenes Jahr 18,3% befristet beschäftigt, berichtet das Statistische Bundesamt. Bei sämtlichen Beschäftigten liegt der Anteil befristeter Jobs bei nur 6%. Damit sind die Jobs auf Zeit am deutschen Arbeitsmarkt insgesamt rückläufig.
17: Weder der Mond noch irgendwelche Wolken können sich heute gegen die Sonne durchsetzen. Blauer Himmel aktuell über Berlin, so bleibt es auch über den Tag. Kein Regen in Sicht und die Temperaturen steigen heute auf sommerliche 27 Grad maximal. 22 Grad sind es im Moment. In den nächsten Tagen bleibt es freundlich und sonnig und trocken. Es wird noch heißer. Morgen 32 und am Samstag 34 Grad maximal. Am Sonntag können Sie sich aber schon auf Erfrischung und Abkühlung einstellen. Wir haben einen Liegenbleiber auf der A100 Richtung Treptow. In der Ausfahrt Britzerdamm ist deshalb die rechte Spur gesperrt. Hier bitte aufpassen. Ansonsten Stau auf der A103, dem Abzweig Zehlendorf Richtung Schöneberg. Zwischen dem Kreuz Schöneberg und dem Sachsendamm stehen sie an mit 10 Minuten Verzögerung.

Auslösung. Und dafür geht's gleich ins Jahr 2025. Miley Cyrus mit End of the World nach Dionne Warwick. Jetzt mit Leidenschaft aus den 80ern. Viel Spaß mit Heartbreaker.

Also das Ende der Welt hat die Sonnenfinsternis gestern nicht eingeleitet. Sie hören Radio Paradiso, gerade mit Miley Cyrus und End of the World. Einen schönen, entspannten Sommerdonnerstag für Sie.

viel los hier in der Stadt. Gestern vor allem der Drachenberg in Grunewald und das Tempelhofer Feld gut besucht gewesen, neben natürlich den Planetarien. Es war aber auch wirklich ein toller Anblick, diese partielle Sonnenfinsternis. Und heute gleich das nächste große Ereignis, das sie vor allem vor das Brandenburger Tor lockt. 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Heute jährt sich der Beginn des Baus der Berliner Mauer zum 65. Mal. Und aus diesem Anlass gibt es ein großes und umfangreiches Erinnerungsprogramm. Ein temporärer Erinnerungsort, der wurde aufgebaut direkt vor dem Brandenburger Tor. Mit einer Ausstellung unter anderem, die 30 Meter lang ist und optisch an die damalige Grenze erinnern soll. Es lohnt sich auf jeden Fall, da mal vorbeizuschauen, vor dem Brandenburger Tor. Bis Sonntag haben Sie dazu noch die Gelegenheit. Und einen Überblick über das gesamte Programm zum Gedenken des Mauerbaus und vor allem der Menschen, das finden Sie online unter www.mauerbau65.berlin. Warum 65? Es ist das 65. Jubiläum, der 65. Jahrestag des Baus der Berliner Mauer. Heute am 13. August. 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Ich wünsche Ihnen einen schönen, einen sonnigen Donnerstag mit Berlins besten Hits. Mit der meisten Abwechslung.

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1: Eine rabbinische Weisheit. Wenn dein Nächster Unrecht tut, tadle ihn nicht. Sage dir vielmehr, welche Entschuldigung hätte ich mir ausgedacht, wenn ich an seiner Stelle wäre? Eben diese Entschuldigung lässt du nun für deinen Nächsten gelten. Tu dein Bestes, um ihn reinzuwaschen von Schuld. Dies ist der wahre Sinn des Bibelverses: Liebe deinen Nächsten wie dich selbst.
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17: Mit Henrik Düster. Guten Tag. Vor dem Zeiss Großplanetarium in Prenzlauer Berg ist es im Zuge der Sonnenfinsternis gestern Nachmittag zu einem enormen Ansturm gekommen. Die Polizei war mit einem Großaufgebot vor Ort, um die Masse von mehr als 3000 Menschen zu koordinieren und die Lage zu sichern. Der S-Bahnhof Prenzlauer Allee musste wegen Überfüllung gesperrt werden. Grund für den Vorortdrang war unter anderem die Ankündigung des Planetariums, kostenlose Sonnenfinsternisbrillen zu verteilen. Berlin erinnert heute an den Bau der Berliner Mauer vor 65 Jahren. Die zentrale Veranstaltung findet an der Gedenkstätte Bernauer Straße statt, zu der unter anderem Bundestagspräsidentin Julia Klöckner erwartet wird. Zudem wurde am Brandenburger Tor eine 30 Meter lange Kunstinstallation aus Aluminium errichtet, die optisch der einstigen Grenze nachempfunden ist und Einblicke auf beide Seiten gewährt. Der Berliner SPD-Spitzenkandidat Steffen Krach will nicht ausschließen, dass seine Partei nach der Wahl im September abermals die Hand nach dem Bildungsressort ausstrecken könnte. Der Tagesspiegel hatte Krach zuvor mit einer Äußerung der SPD-Bildungspolitikerin Maja Lasic konfrontiert. Diese sagte, es sei eher unwahrscheinlich, dass die Partei das Ressort erneut übernimmt. Mittlerweile hat Lasic ihre Aussage abgeschwächt und betonte, ebenso wie Krach, dass es vor den Koalitionsverhandlungen keine Vorabfestlegungen gebe, auch wenn Mieten und Bezahlbarkeit aktuell die klaren Schwerpunkte des Wahlkampfs seien. Zum Internationalen Tag der Jugend gestern am 12. August hat die brandenburgische Staatskanzlei auf Instagram eine Collage im Stil des Jugendmagazins Bravo veröffentlicht. Darauf präsentiert sich die Landesregierung vor der ersten Kabinettssitzung nach der Sommerpause scherzhaft kombiniert mit Begriffen der aktuellen Auswahl zum Jugendwort des Jahres 2026. Und zu ihnen gehören unter anderem 6-7, Super, Digger und Gute Käse.
13: Also die Sonnenfinsternisbrille, die brauchen Sie heute nicht mehr. Dafür die normale Sonnenbrille. Es geht durch den Donnerstag herrlich. Mit blauem Himmel bei sommerlichen 27 Grad maximal. Kaum Wolken, kein Regen in Sicht. Auch nicht morgen am Freitag und am Samstag. Es bleibt freundlich sonnig trocken bei morgen 32 und am Samstag sogar 34 Grad maximal. Abkühlung, Erfrischung kommt am Sonntag auf Sie zu. Einige Regenschauer sind für den Sonntag angekündigt und die führen dazu, dass es deutlich kühler wird. Sonntag nur noch 19 Grad, der Spitzenwert. Man merkt schon, nachdem Sie gestern die Nacht durchgemacht haben, um sich noch die Persienen anzuschauen, haben Sie sich heute vielleicht Homeoffice genommen. Zumindest ist es auf den Straßen vergleichsweise ruhig. Selbst auf dem Stadtring sind es unter 10 Minuten, die Sie anstehen. A100 Neukölln Richtung Wilmersdorf, zwischen Wechsstraße und Schmargendorf. Hier um die 7 Minuten Stauzeit im Moment. Und die A100 Richtung Neukölln, Wechsstraße bis Albuinstraße zugestaut, ebenfalls mit um die 7 Minuten Verzögerung. Ansonsten wünsche ich Ihnen eine gute Fahrt. Kommen Sie gut durch und kommen Sie gut an.
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13: Sonne genießen ist angesagt, heute am Donnerstag. Und wir begleiten Sie mit sonnig leichter Musik hier auf Ihrem Radio Paradiso. Holly Humberstone gleich dabei, frisch und aktuell mit To Love Somebody. Außerdem in dieser halben Stunde Cher aus den 90ern, Strong Enough. Und jetzt der King of Pop, Michael Jackson aus den 80ern, The Way You Make Me Feel.

am 27. September live bei uns hier in Berlin. Holly Humberstone, To Love Somebody, hier auf ihrem Radio Paradiso.

Ja, die Sonne ist auch nach der partiellen Sonnenfinsternis gestern heute wieder aufgetaucht und begleitet sie weiter durch den Donnerstag, durch die ganze Woche. Es wird auch nochmal richtig sommerlich. Am Samstag voraussichtlich der Hitzehöhepunkt bei bis zu 34 Grad, bevor es am Sonntag abkühlt. 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
8: Ich bin Uli Reitinger. Umweltminister Carsten Schneider hat seine Forderung nach einer Grundgesetzänderung für mehr Handlungsspielraum des Bundes beim Hitzeschutz erneuert. Er könne Kommunen zwar in Einzelfällen helfen, sagte er im ARD-Morgenmagazin, aber größere Maßnahmen seien per Grundgesetz ausgeschlossen.
9: Die Umwandlung von Parkplätzen in Grünflächen oder mehr Schattenplätze in den Kommunen, dafür will Schneider das Grundgesetz ändern. Bund und Länder müssen zusammenarbeiten, sagt er. Und das würde auch bedeuten, der Bund macht für Klimaschutzanpassungen vor Ort Geld locker. Bisher ist das allein Ländersache. Allerdings in der Union kommt die Idee bisher nicht besonders gut an. Schneider muss da wohl also noch Überzeugungsarbeit leisten. Claudia Wächter, Nachrichtenredaktion.
8: Die totale Sonnenfinsternis hat in Spanien Millionen Menschen begeistert. Für kurze Zeit verschwand die Sonne vollständig hinter dem Mond. Ein Großevent, auf das sich auch die Behörden auf Mallorca schon lange vorbereitet hatten. Mehr als 2100 Einsatzkräfte waren auf den Balearen im Einsatz.
10: Drohnen haben aus der Luft die Menschenmengen an besonders stark frequentierten Orten auch überwacht. Und die meisten Einsätze gab es wegen Verkehrsproblemen. Für viele Menschen auf Mallorca war die Sonnenfinsternis vor allem ein sehr emotionaler Moment. Die Menschen lagen sich in den Armen, haben gejubelt und hatten auch Tränen in den Augen. Also ein Ereignis, das die Insel so schnell wohl nicht mehr vergessen wird. Aus Palma, Pia Eschenbach.
8: Thüringens AfD-Fraktionschef Höcke will Sarah Wagenknecht zur neuen Regierungschefin machen. Werden Sie Ministerpräsidentin des Freistaats Thüringen, sagte Höcke in einem Video, das er bei X gepostet hat. AfD und Wagenknechts Partei BSW hätten eine Mehrheit im Erfurter Landtag. Höcke reagiert damit auf Andeutungen Wagenknechts im Wahlkampf in Sachsen-Anhalt. Dort hatte sie signalisiert, ihre Partei könnte einem AfD-Ministerpräsidenten in Magdeburg zur Macht verhelfen durch Enthaltung im entscheidenden Wahlgang. Die Unterstützung für konkrete Klimaschutzmaßnahmen ist rückläufig. Das hat eine Untersuchung der Bertelsmann Stiftung und des Geoforschungszentrums GFZ ergeben. Demnach sank die Zustimmung zur Energiewende in den vergangenen 5 Jahren von 69% auf 60%. Bei der Befragung durch das Meinungsforschungsinstitut Forsa äußerten 55% ihre Besorgnis vor den persönlichen finanziellen Auswirkungen durch angepeilte Klimaschutzmaßnahmen.
11: Werden das jetzt die vorerst letzten wirklich heißen Sommertage dieses Jahr? Ich gehe mal erstmal nicht davon aus, aber fest steht, es wird nächste Woche kühler. Deshalb jetzt nochmal Sonne und Sommer genießen. Es wird erstmal noch wärmer. Heute 27 Grad maximal, morgen 32 und am Samstag sogar 34 Grad der Spitzenwert. Weiter mit viel Sonne, kein Regen in Sicht. Erst für den Sonntag sind Regenschauer angekündigt und dann geht es deutlich zurück mit den Temperaturen. Am Sonntag nur noch 19 Grad maximal. Staut sich aktuell noch auf der A103, dem Abzweig Zehlendorf Richtung Schöneberg. Zwischen Kreuz Schöneberg und Sachsendamm stehen sie an mit 10 Minuten Verzögerung. Außerdem rausgeschaut immer auf die A9, das ist Leipzig Richtung Berlin. Zwischen Kleinmarzehns und in Niemeck stehen sie im Stau an der Baustelle, 20 Minuten hier oben drauf rechnen. Und auf dem Stadtring, ja, da sind es knappe 10 Minuten mehr, auf der A100 Richtung Neukölln, zwischen Beckstraße und Albuinstraße. Auf der A100 Neukölln Richtung Wilmersdorf, da stockt es zwischen Beckstraße und Schmargendorf.

gemütliche Sonnenstimmung hier bei uns auf Ihrem Radio Paradiso. Das sind die besten Hits mit der meisten Abwechslung. Jetzt von Depeche Mode.

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1: Genau dort auf dem Tempelhofer Feld haben wir uns mal umgehört, wie es Ihnen denn gefallen hat, die partielle, die teilweise Sonnenfinsternis.
2: Beeindruckend.
3: War cool. Vor allem der Temperaturdrop war toll.
4: Schön dabei gewesen zu sein.
5: Ja, die Sonnenfinsternis war imposant. Also ich muss sagen, das war ein Erlebnis. Natürlich nicht so wie 1999, als wir die Totale hatten, aber ja, hat sich gelohnt. Und die Stimmung war hier auch bombastisch auf dem Tempelhofer Feld.
2: Ich fand die cool, die Sonnenfinsternis.
6: Spektakulär. 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
1: Mark Twain, Schriftsteller. Als ich 14 war, war mein Vater so unwissend. Ich konnte den alten Mann kaum in meiner Nähe ertragen. Aber mit 21 war ich verblüfft, wie viel er in 7 Jahren dazugelernt hatte.
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17: Mit Henrik Döster. Guten Tag. Eine partielle Sonnenfinsternis am Abend und in der Nacht der Perseiden-Meteor-Strom mit bis zu 100 Sternschnuppen pro Stunde. Für Berliner ein Grund, die Nacht deutlich zu verlängern. Bereits gestern Nachmittag führte der Andrang auf das Zeiss-Großplanetarium in Prenzlauer Berg zu Chaos. Die Polizei musste die Prenzlauer Allee sowie den S-Bahnhof Prenzlauer Allee kurzzeitig sperren, um die Menschenmassen zu koordinieren. Auch auf dem Tempelhofer Feld feierten Tausende die Naturereignisse. Die SPD-Chefs von Berlin und Schleswig-Holstein, Steffen Krach und Ulf Kämpfer, fordern in einem gemeinsamen Brief an Bundesbauministerin Verena Huberts die Rücknahme der geplanten Wohngeldkürzungen. Die geplante Einsparung von bis zu 2 Milliarden Euro jährlich schwäche die sozialdemokratische Glaubwürdigkeit im Landtagswahlkampf dramatisch, hieß es. Der Druck auf die Parteispitze wächst generell. Erste Gliederungen wie der Unterbezirk Bielefeld und die AG Migration fordern personelle Konsequenzen und einen Sonderparteitag. Am Brandenburger Tor erinnert von heute an eine 30 Meter lange Kunstinstallation aus Aluminiumwaben an den Mauerbau vom 13. August 1961. Bei der Eröffnung am Abend warnten Berlins regierender Bürgermeister Kai Wegner und Kulturstaatsminister Wolfram Weimer vor einer Verharmlosung des DDR-Unrechtregimes. Ergänzend dokumentiert eine Open-Air-Ausstellung den Alltag der geteilten Stadt. An der Gedenkstätte Bernauer Straße findet heute heute die zentrale Gedenkveranstaltung mit Bundespräsidentin Julia Klöckner statt. Das traditionsreiche Fünf-Sterne-Hotel Palace im Europa-Center in Charlottenburg wechselt die Marke. Ab dem ersten Quartal 2027 wird das von der Familie Pepper geführte Haus als Hyatt Regency Palace Berlin betrieben. Zudem kündigte die Geschäftsleitung umfassende Modernisierungsinvestitionen in das Objekt an.
6: Blauer Himmel, Sonnenschein, auch heute am Donnerstag. Es ist sommerlich, 24 Grad im Moment, 27 Grad der Spitzenwert. Und die Sonne begleitet sie auch durch die nächsten Tage. Morgen am Freitag bei schon heißeren 32 Grad maximal. Und am Samstag Hitzehöhepunkt 34 Grad, dann der Spitzenwert. Sie stehen an weiterhin auf der A103. Der Abzweig Zehlendorf Richtung Schöneberg ist das. Zwischen Kreuz Schöneberg und Sachsendamm staut es sich mit 10 Minuten Verzögerung. 10 Minuten mehr auch auf der A10, dem westlichen Berliner Ring Richtung Dreieck Werder, hier an der Baustelle zwischen Potsdam Nord und Föben. Und auf dem Stadtring, ja, da sind es aktuell knappe 10 Minuten mehr. Die A100 Neukölln Richtung Wilmersdorf, zwischen Innsbrucker Platz und Schmargendorf. Und auf der A100 Richtung Neukölln stehen sie zwischen Weckstraße und Albuinstraße mit 7 Minuten Verzögerung. Kommen Sie gut durch die Stadt und bleiben Sie gelassen.
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6: Und sie hier wird im September, am 22. September, das Tempodrom verzaubern. Tickets sind aktuell auch keine mehr verfügbar. Alison Moyet jetzt für Sie, ganz sanft aus den 80ern. For you only.

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Coldplay bringen sie liebevoll durch den Donnerstagvormittag. Hier gerade mit Feels Like I'm Falling in Love auf ihrem Radio Paradiso. 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Einen entspannten Donnerstag wünsche ich Ihnen. Jetzt mit den frühen 80er Jahren bei den besten Hits mit der meisten Abwechslung. Kim Carnes und Bette Davis Ice hier auf Ihrem Radio.

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9: Ich bin Uli Reitinger. Umweltminister Schneider will das Grundgesetz ändern für mehr Handlungsspielraum des Bundes beim Hitzeschutz. Er bekräftigte seine Forderung im ARD-Morgenmagazin. Im Moment könne er Kommunen nur in Einzelfällen helfen. Die Finanzierung vieler Aufgaben sei per Grundgesetz allerdings ausgeschlossen. Darunter fallen zum Beispiel das Schaffen von schattigen Plätzen oder das Aufbrechen der Versiegelung in Städten. In diesem Jahr hat es laut Robert-Koch-Institut bislang rund 12.500 Hitzetote gegeben. Die Zahl der Kindeswohlgefährdungen ist weiter gestiegen, das meldet das Statistische Bundesamt. Im Jahr 2025 haben die Jugendämter in Deutschland bei fast 80.000 Kindern und Jugendlichen eine Kindeswohlgefährdung festgestellt, unter anderem durch Vernachlässigung oder körperliche oder sexuelle Gewalt.
10: Etwa die Hälfte der betroffenen Kinder ist höchstens 8 Jahre alt. Vor allem ging es um psychische Misshandlung, aber auch körperliche und sexuelle Gewalt nebenzu. Unterm Strich hat sich seit Beginn der Erhebung, also seit 2012, die Zahl mehr als verdoppelt. Und das, sagen die Behörden, könnte zum Teil auch an der höheren Aufmerksamkeit liegen. Also, dass zum Beispiel die Polizei oder auch Bekannte der Familie nicht weggucken, sondern Alarm schlagen. Claudia Wächter, Nachrichtenredaktion.
9: Nach dem schweren Erdbeben in Kolumbien stehen die Rettungskräfte bei der Suche nach Überlebenden vor kritischen Stunden. Das entscheidende 72-Stunden-Zeitfenster, um unter Trümmern eingeschlossene Menschen noch lebend bergen zu können, schließt sich heute. Danach sinken die Erfolgschancen deutlich.
11: Verzweifelt suchen Menschen weiterhin nach Angehörigen, nach Nachbarn oder Freunden in den Trümmern. Wer kann, räumt selber Schutt und Mauerteile aus dem Weg. Aus dem Ausland helfen Rettungsteams unter anderem aus den USA und Ecuador. Offiziell werden noch knapp 500 Menschen vermisst. Einer inoffiziellen Datenbank zufolge sind es jedoch gut 4.000. Und nach dem Beben am Montag sinken mit jeder Stunde die Chancen, noch Überlebende zu finden. Knapp 270 Erdbebentote sind es bislang. Lea Matschulat, Nachrichtenredaktion.
9: Gastgeber des Eurovision Song Contest im kommenden Jahr ist die bulgarische Stadt Burgas am Schwarzen Meer. Das teilten die Veranstalter mit. Die Touristenhochburg Burgas setzte sich gegen die bulgarische Hauptstadt Sofia durch. Das ESC-Finale soll am 15. Mai 2027 stattfinden.
12: Wolken heute am Himmel und auch kein Mond wird sich der Sonne in den Weg stellen. Es wird freundlich bleiben, warm, 25 Grad im Moment, 28 Grad der Spitzenwert. Die Sonne begleitet sie auch in den nächsten Tagen, bringt morgen 32 und am Samstag sogar 34 Grad maximal mit. Erst am Sonntag ist mit Abkühlung zu rechnen in Form von Regen, am Sonntag dann auch nur noch 19 Grad maximal. Achtung bitte, wir haben einen Liegenbleiber auf der A114 Richtung Zentrum. Zwischen Dreieck Pankow und Schönerländer Straße ist die rechte Spur gesperrt. Dann staut es sich auf der A103, dem Abzweig Zehlendorf Richtung Schöneberg, zwischen Kreuz Schöneberg und Sachsendamm. Hier bitte 10 Minuten mehr einplanen. Und 10 Minuten mehr sind es auch auf der A10, dem westlichen Berliner Ring Richtung Dreieck Werder, an der Baustelle zwischen Potsdam Nord und Vögen. Kommen Sie gut durch die Stadt und kommen Sie sicher an Ihr Ziel.
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12: Und mit ihrem musikalischen Gelassenheitsgarant. Teddy Swims gleich mit Bad Dreams. Und jetzt Real Life. Send me an Angel.

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1: Niemand lebt für sich allein. Leben heißt Teil eines Ganzen zu sein. Leben heißt teilnehmen, wahrnehmen, aufnehmen. Und das mit allen unseren Sinnen. 5 davon haben wir geschenkt bekommen. Hören, sehen, riechen, schmecken, fühlen. Das ist Leben. Leben ist auch atmen, denken, lachen, bewegen, sich freuen. Leben heißt lieben.
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12: Mit Henrik Düster. Guten Tag. Der Berliner SPD-Spitzenkandidat Steffen Krach kämpft im Endspurt zur Abgeordnetenhauswahl um Aufmerksamkeit. Bei schwachen Umfragewerten seiner Partei von aktuell 12% setzt Krach auf intensive Präsenz mit Infoständen, Social-Media-Aktionen und Vor-Ort-Besuchen. Während die Partei weit hinter der konkurrierenden Konkurrenz liegt, kann Krach persönlich bessere Werte vorweisen. Bei einer Direktwahl des regierenden Bürgermeisters würden sich laut aktuellen Umfragen 15% für ihn entscheiden. Das temporäre Volksbad am Rosa-Luxemburg-Platz hier in Berlin muss seinen Badebetrieb vorerst weiter aussetzen. Grund dafür sind defekte Duschen. Wie das Theater mitteilte, fällt der Betrieb am heutigen Donnerstag komplett aus. Bereits gebuchte Zeitfenster-Tickets werden erstattet. Ob das Becken morgen wieder öffnen kann, ist noch unklar. Das Kultur- und Schwimmprojekt soll regulär bis zum 1. Oktober laufen. Nahe dem Tesla-Werk im brandenburgischen Grünheide wird am Wochenende der neue Bahnhof Fangschleuse eröffnet. Die Station wurde um 2 Kilometer versetzt und für längere Züge ausgebaut. Künftig bedient der Regionalexpress RE1 den Halt. Die Deutsche Bahn rechnet täglich mit rund 16.000 Fahrgästen. Zudem soll der erweiterte Güterbahnhof künftig bis zu 2.400 Lkw-Fahrten pro Tag auf die Schiene verlagern. In Brandenburg steigt die Gefahr von Waldbränden weiter an. In 9 Landkreisen, darunter die Prignitz, der Barnim und Dahme-Spreewald, gilt aktuell die zweithöchste Warnstufe 4. Der Deutsche Wetterdienst schließt nicht aus, dass am Samstag in einigen Regionen im Süden und im Osten des Landes die höchste Gefahrenstufe erreicht wird.
13: Also die Sonnenfinsternisbrille, die brauchen Sie heute nicht mehr. Da reicht die normale Sonnenbrille, die brauchen Sie aber in jedem Fall. Es geht weiter mit klarem blauem Himmel. Dazu sommerliche Temperaturen, 25 Grad im Moment, 28 Grad der Spitzenwert. Und so wird sich das auch durch die nächsten Tage ziehen. Es wird sogar noch wärmer. Morgen 32 und am Freitag 34 Grad maximal. Eher für den Sonntag, genau, am Samstag 34 Grad, Sonntag dann nur noch 25 Grad mit Regen und ein wenig Erfrischung. Aktuell noch 10 Minuten Stau auf der A103, dem Abzweig Zehlendorf Richtung Schöneberg. Zwischen Kreuz Schöneberg und Sachsendamm brauchen Sie hier bitte Geduld. Außerdem Geduld auf der A10, dem westlichen Berliner Ring Richtung Dreieckwerder. Zwischen Potsdam Nord und Vöben stehen Sie an der Baustelle auch mit 10 Minuten mehr. Und auf der A114 stadteinwärts steht ein defektes Fahrzeug im Bereich zwischen Dreieck Pankow und Schönerlinder Straße. Hier ist die rechte Spur blockiert. Kommen Sie ansonsten gut durch die Stadt. Ich wünsche Ihnen eine ruhige Fahrt.
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13: Und einen Eindruck von der totalen Sonnenfinsternis in Spanien. Den gab es aus erster Hand heute früh bei Willkommen bei Thorsten Wittke. Hören wir gleich nochmal rein. Vorher Callum Scott mit Gänsehautmusik mit You Are The Reason. Und das hier der Sonnenklang der 80er, Kaoma.

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9: Ich bin Uli Reitinger. Umweltminister Carsten Schneider hat seine Forderung nach einer Grundgesetzänderung für mehr Handlungsspielraum des Bundes beim Hitzeschutz erneuert. Er könne Kommunen zwar in Einzelfällen helfen, sagte er im ARD-Morgenmagazin, aber größere Maßnahmen seien per Grundgesetz ausgeschlossen.
10: Die Umwandlung von Parkplätzen in Grünflächen oder mehr Schattenplätze in den Kommunen, dafür will Schneider das Grundgesetz ändern. Bund und Länder müssen zusammenarbeiten, sagt er. Und das würde auch bedeuten, der Bund macht für Klimaschutzanpassungen vor Ort Geld locker. Bisher ist das allein Ländersache. Allerdings in der Union kommt die Idee bisher nicht besonders gut an. Schneider muss da wohl also noch Überzeugungsarbeit leisten. Claudia Wächter, Nachrichtenredaktion.
9: Die Zahl der Kindeswohlgefährdungen in Deutschland hat das vierte Mal in Folge einen Rekord seit Beginn der Datenerhebung erreicht. 2025 stellten die Jugendämter bei rund 79.800 Kindern und Jugendlichen eine Gefahr durch Vernachlässigung, psychische, körperliche oder sexuelle Gewalt fest. Das waren 10% mehr als im Vorjahr, teilte das Statistische Bundesamt mit. Im Vergleich zu der ersten Datenerhebung 2012 haben sich die Fallzahlen mehr als verdoppelt. Die Deutsche Bahn will auch hunderte Beschäftigte an den Bahnhöfen mit einer Bodycam ausstatten. Die Mitarbeitenden sollen dadurch besser geschützt werden, heißt es von dem Konzern.
11: Immer wieder sorgen Angriffe auf Zugbegleiter für Schlagzeilen, doch auch an den Bahnhöfen wird die Lage für Bahnmitarbeiter manchmal brenzlig. Jemand tickt am Serviceschalter aus, weil er heute nicht mehr weiterkommt. Betrunkene Jugendliche randalieren auf dem Bahnsteig. Die Deutsche Bahn bietet ihren Beschäftigten auf Bahnhöfen nun an, sich mit einer Bodycam zu sichern. Für Zugbegleiter gibt es das Angebot ja bereits. In Frankfurt-Main und in Bielefeld sind Kollegen auf den Bahnhöfen schon ausgestattet. Lea Matschulat, Nachrichtenredaktion.
9: Bei den Firmenpleiten ist voraussichtlich bis Mitte 2027 nicht mit Entspannung zu rechnen. Die Auskunft Thai Kreditreform prognostiziert in der Bild-Zeitung, dass die Zahl der Unternehmensinsolvenzen zunächst weiter konstant ansteige. Eine Trendumkehr sei ziemlich sicher, wenn überhaupt erst 2027 realistisch und dann wahrscheinlich auch erst im späteren Jahresverlauf, das sagte Wirtschaftsforscher Patrick Ludwig Hansch. Für das erste Halbjahr hatte Kreditreform mit rund 12.900 Insolvenzen den höchsten Stand für die ersten 6 Monate seit 2013 vermeldet.
12: Die Sonne begleitet sie durch den Donnerstag ungestört. Blauer Himmel, dazu Sommertemperaturen, aktuell um 26 Grad. 28 Grad sind heute noch maximal möglich. In den kommenden Tagen geht es ähnlich weiter mit viel Sonnenschein, erstmal auch ohne Regen. Morgen 32 und am Samstag sogar 34 Grad maximal. Erst für den Sonntag sind einige Regenschauer angekündigt und die führen dazu, dass es abkühlt. Am Sonntag 25 Grad, der Maximalwert. Nach wie vor steht ein defektes Fahrzeug auf der A114 stadteinwärts. Bitte aufgepasst hier zwischen Dreieck Pankow und Schönerlinder Straße. Hier ist die rechte Spur blockiert. Ansonsten Geduld auf der A103, dem Abzweig Zehlendorf Richtung Schöneberg. Aktuell 10 Minuten Stau hier zwischen Kreuz Schöneberg und Sachsendamm. Und 10 Minuten mehr sollten Sie auch einrechnen auf der A10, dem westlichen Berliner Ring Richtung Dreieck Werder, an der Baustelle zwischen Potsdam Nord und Vöben. Kommen Sie gut durch die Stadt und bleiben Sie gelassen.
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12: Alex Warren bringt Sonnenmusik mit. Gleich hier mit Fever Dream. Und los geht es ganz gelassen mit den 80ern. Das ist die Human League mit Human. Hier auf Ihrem Radio Paradiso. Die besten Hits mit der meisten Abwechslung. Schönen Donnerstag um gleich 4 Minuten nach 1.

Sonnenmusik zum Wohlfühlen und zum Entspannen hier auf Ihrem Radio Paradiso. Das sind die besten Hits mit der meisten Abwechslung. Jetzt von Ziel. Kiss from a Rose.

viel Gefühl. Seal aus den 90ern. Kiss from a Rose hier bei ihrem Radio Paradiso. Die besten Hits mit der meisten Abwechslung. Und ab heute, da lohnt sich ein Besuch vor dem Brandenburger Tor nochmal ganz besonders. Heute jährt sich der Beginn des Mauerbaus zum 65. Mal. Und aus diesem Anlass gibt es ein großes und umfangreiches Erinnerungsprogramm. Ein temporärer Erinnerungsort, der ist aufgebaut direkt vor dem Brandenburger Tor. Mit einer Ausstellung unter anderem, die 30 Meter lang ist und optisch an die damalige Grenze erinnern soll. Es lohnt sich da auf jeden Fall mal vorbeizuschauen, vor dem Brandenburger Tor. Bis Sonntag haben Sie dazu noch die Gelegenheit. Und einen Überblick über das gesamte Programm zum Gedenken des Mauerbaus und vor allem der Menschen, das finden Sie online unter www.mauerbau65.berlin. 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Ich wünsche Ihnen einen angenehmen, einen sonnigen Donnerstag. Jetzt mit Tina Turner. Kraftvoll aus den 80ern. Typical Male.

0: 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Die größten Worte der Menschheitsgeschichte. Der britische Seefahrer James Cook segelt im 18. Jahrhundert tausende von Seemeilen durch alle Ozeane. Seine wissenschaftlichen und geografischen Entdeckungen verändern die Karten der Welt.
1: Tu nur einmal das, wovon andere sagen, du könntest es nicht tun. Du wirst ihren Begrenzungen niemals mehr Aufmerksamkeit schenken. 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
16: Mit Nico Engelage, guten Tag. Zum 65. Jahrestag des Mauerbaus wird heute in Berlin an die Opfer der deutschen Teilung erinnert. Bundeskanzler Friedrich Merz hat dazu aufgerufen, Freiheit und Demokratie zu verteidigen. Bundestagspräsidentin Julia Klöckner warnte zugleich vor neuen Mauern in den Köpfen zwischen Ost und West. Sie forderte mehr gegenseitiges Verständnis. Nach dem Brandanschlag auf einen Kältebus im Januar muss der Täter dauerhaft in die Psychiatrie. Das hat das Berliner Landgericht entschieden. Der Mann hatte den Wagen der Berliner Stadtmission mit flüssigem Brandbeschleuniger angezündet und soll auch weitere Brandstiftungen begangen haben. Wegen einer psychischen Erkrankung gilt er als schuldunfähig, aber weiterhin als eine Gefahr für die Allgemeinheit. Berlin führt ab heute die Bezahlkarte für neu ankommende Geflüchtete ein. In den ersten 6 Monaten können damit höchstens 50 Euro pro Monat in bar abgehoben werden. Überweisungen ins Ausland sind nicht möglich. Nach 6 Monaten fällt das Bargeldlimit weg. Berlin ist damit das letzte Bundesland, das die Bezahlkarte einführt.
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10: Sonne begleitet sie heute weiter durch den Donnerstag und auch noch in den kommenden Tagen. Da wird der Sommer nochmal richtig aufdrehen. Heute schon sehr warm, 26 Grad im Moment, 28 Grad der Spitzenwert. Morgen am Freitag 32 Grad maximal und am Samstag der Hitzehöhepunkt bei bis zu 34 Grad. Aber für den Sonntag ist Abkühlung vorhergesagt. Am Sonntag sind leichte Regenschauer möglich und dann auch nur noch 25 Grad maximal. Achtung bitte, es hat einen Unfall gegeben auf der A100 Richtung Treptow. Zwischen Wegstraße und dem Tunnel Innsbrucker Platz sind aktuell zwei Spuren blockiert. Hier bitte Geduld mitbringen und wenn möglich irgendwie einen großen Bogen drum machen. Ansonsten steht ein defektes Fahrzeug auf der A114 stadteinwärts. Zwischen Dreieck Pankow und Schönerlinder Straße ist deshalb die rechte Spur blockiert. Es staut sich auf der A103, dem Abzweig Zehlendorf Richtung Schöneberg, zwischen Kreuz Schöneberg und Sachsendamm. Hier bitte 10 Minuten mehr einplanen. Und der Stau hier auf der A10 ist deutlich angewachsen. Die A10, der westliche Berliner Ring Richtung Dreieckwerder. Zwischen Potsdam-Nord und Vöben dauert es aktuell 30 Minuten länger. Behalten Sie die Nerven und kommen Sie gut durch die Stadt.
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10: Und jetzt leidenschaftlich mit Mr. Joe Cocker aus den 80ern.

nicht leichten Donnerstag. Das sind die besten Hits mit der meisten Abwechslung hier auf ihrem Radio Paradiso. Jetzt Filmmusik aus Top Gun Maverick von Lady.

Ja, die Sonne ist auch nach der partiellen Sonnenfinsternis gestern heute wieder aufgetaucht und begleitet sie weiter durch den Donnerstag, durch die ganze Woche. Es wird auch nochmal richtig sommerlich. Am Samstag voraussichtlich der Hitzehöhepunkt bei bis zu 34 Grad, bevor es am Sonntag abkühlt. 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
16: Ich bin Thomas Brockt. Hitzeperioden haben deutschlandweit in diesem Jahr nach Schätzungen des Robert-Koch-Instituts zu rund 12.500 Sterbefällen geführt. Das geht aus einem aktuellen RKI-Bericht hervor, der die Zeit von April bis August betrachtet.
17: Durch das heiße Wetter sind in diesem Jahr bislang mehr Menschen gestorben als in den vorigen und es könnten am Ende noch mehr als die rund 12.500 Hitzetoten werden, von denen das Robert-Koch-Institut aktuell ausgeht. Das RKI spricht von einer zurückhaltenden Schätzung. Hohe Temperaturen belasten den Kreislauf und die Organe und sie trocknen die Schleimhäute aus. Das macht vor allem älteren und kranken Menschen zu schaffen. Lea Matschulat, Redaktion.
16: Die lange Trockenheit trifft die Ernte in diesem Sommer voraussichtlich hart. Seit Beginn der Dürreperiode Mitte Juni seien rund 3 Millionen Tonnen Getreide und Raps verloren gegangen. Das bedeutet Einnahmeverluste von 600 Millionen Euro, teilte der Deutsche Raiffeisenverband mit. Er schätzt, dass die Getreideernte 2026 im Vergleich zum Vorjahr um rund 4,5 Millionen Tonnen zurückgehen wird. Steigende Verbraucherpreise für Brot und Brötchen erwartet der Verband aber nicht. Die Zahl der Kindeswohlgefährdungen ist weiter gestiegen, das meldet das Statistische Bundesamt. Im Jahr 2025 haben die Jugendämter in Deutschland bei fast 80.000 Kindern oder Jugendlichen eine Kindeswohlgefährdung festgestellt, etwa durch Vernachlässigung oder körperliche oder sexuelle Gewalt.
18: Etwa die Hälfte der betroffenen Kinder ist höchstens 8 Jahre alt. Vor allem ging es um psychische Misshandlung, aber auch körperliche und sexuelle Gewalt nebenzu. Unterm Strich hat sich seit Beginn der Erhebung, also seit 2012, die Zahl mehr als verdoppelt. Und das, sagen die Behörden, könnte zum Teil auch an der höheren Aufmerksamkeit liegen. Also, dass zum Beispiel die Polizei oder auch Bekannte der Familie nicht weggucken, sondern Alarm schlagen. Claudia Wächter, Nachrichtenredaktion.
16: Gastgeber des Eurovision Song Contest im kommenden Jahr ist die bulgarische Stadt Burgas am Schwarzen Meer. Das teilten die Europäische Rundfunkunion und der öffentlich-rechtliche Sender BNT in Sofia als Veranstalter mit. Die Touristenhochburg Burgas setzte sich damit gegen die bulgarische Hauptstadt Sofia durch. Das Finale soll am 15. Mai 2027 stattfinden. Bulgarien hatte in diesem Jahr zum ersten Mal den ESC gewonnen mit dem Song Bangaranga der Sängerin Dara.
19: Bestes Sommerferienwetter heute am Donnerstag für uns. Blauer Himmel und Sonne bei sommerlichen Temperaturen. 27 Grad messen wir im Moment und die nächsten Tage dann auch auf jeden Fall Badewetter. Morgen am Freitag 32, am Samstag dann sogar 34 Grad in und um Berlin. Hier ist heute Paradiso mit dem Verkehrsservice und wir schauen erstmal raus auf die A10. Da haben wir den längsten Stau, westlicher Berliner Ring Richtung Dreieckwerder, zwischen Potsdam-Nord und Föben aktuell 30 Minuten an der Baustelle. Dann A114 stadteinwärts, zwischen Dreieck-Pankow und Schöne-Linder-Straße, da blockiert ein defektes Fahrzeug die rechte Spur. Und 10 Minuten auf der A103 ab Zweig Zehlendorf Richtung Schöneberg, zwischen Kreuz Schöneberg und Sachsendamm auch heute anstehen. Und rund um die Freilichtbühne Wohlheide, da müssen Sie heute wegen eines Konzerts mit Behinderung rechnen. Das Ganze vor allem während der Anfahrt von 16 bis 19 Uhr und dann bei der Abfahrt von 22 bis 24 Uhr. Ihnen unterwegs eine gute, vor allem auch sichere Fahrt. Kommen Sie gut an.
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19: Ja, das war schon toll mitzuverfolgen. Die partielle Sonnenfinsternis hier bei uns gestern Abend. Und wenn Sie jetzt Blut geleckt haben und mal eine totale Sonnenfinsternis mitverfolgen möchten, dann müssen Sie darauf gar nicht mal so lange warten. Die gibt's tatsächlich schon nächstes Jahr. Und wo genau? Darüber sprechen wir gleich hier. Allem nach Michael Patrick Kelly mit The One und das hier die Fiction Factory, die 80er, Feels Like Heaven. Schönen Donnerstag.

0: Riesenportion Liebe. Meatloaf, I would do anything for love auf ihrem Radio Paradiso. Und man hat schon zwingend eine Brille gebraucht, sonst war das Erlebnis nicht so gut zu verfolgen. Aber mit Brille, da war es schon echt spektakulär. Die partielle Sonnenfinsternis gestern Abend. Und wenn Sie jetzt Blut geleckt haben oder Sie verpasst haben, die nächste, die kommt schneller als Sie denken. In knapp einem Jahr, am 2. August nächsten Jahres, da wird es mitten am Tag dunkel. Allerdings nicht bei uns, sondern so ein bisschen weiter südlich. Simeon Müller aus der Paradiso-Redaktion. Simeon, wenn ich jetzt mal so eine totale Sonnenfinsternis sehen will, wo muss ich denn dann in knapp einem Jahr hin?
1: Also da gibt's vor allem drei Optionen. Entweder der südlichste Punkt von Spanien, also Tarifa, da bleibt es für satte 4 Minuten 40 komplett dunkel. Oder auf der anderen Seite des Mittelmeers, der Norden Marokkos, da sind es dann sogar knapp 5 Minuten. Und wer sagt, das reicht mir noch nicht, da hätte ich noch Ägypten im Angebot. In Luxor am Nil verschwindet nämlich die Sonne über 6 Minuten lang hinter dem Mond. Die längste Finsternis dieses Jahrhunderts. Aber wenn man trotzdem nicht nur für 6 Minuten Dunkelheit einen ganzen Urlaub planen will, Ägypten und der Nil haben ja auch sonst richtig was zu bieten.
0: Ja, absolut, da gibt's was zu sehen. Und wenn ich jetzt noch die Schutzbrille habe von gestern Abend, ist die auch in einem Jahr nochmal zu verwenden oder sind das eher so Einmaldinger?
1: Grundsätzlich ja, die halten so etwa 3 Jahre, aber ich würde unbedingt mal gucken, ob da Kratzer, Knicke oder irgendwie sowas zu sehen sind und im Zweifel dann immer lieber eine neue kaufen. Und wenn wir schon beim Thema Schutzbrillen sind, falls jemand gestern doch ohne Brille in die Sonne geguckt hat, sollte er in den kommenden Tagen darauf achten, ob sich etwas in seinem Blickfeld verändert hat. Warnzeichen sind ein dunkler oder unscharfer Fleck in der Mitte, verzerrte Linien oder wenn Farben auf einmal komisch wirken. Dann unbedingt mal zum Augenarzt.
0: Ja, das nicht auf die leichte Schulter nehmen. Ich habe auch mal gestern so kurz einen Blick riskiert, aber viel gesehen habe ich dann ja auch nicht. Danke, Simeon, für die Infos. Sie an Ihr Radio Paradiso. Gut gelaunt durch die Sonne, durch den Donnerstagnachmittag mit den 80ern aus dem Jahr 84 für Sie. Bonnie Tyler, Holding Out for a Hero.

0: Drei Minuten vor halb drei. Unser Radioparadiso-Klassiker aus den 70ern, die Bee Gees mit Staying Alive. Und auch hier bei uns in der Spree droht durch die trockenen Sommer künftig deutlich weniger Wasser. Gleich eins der Themen bei Nico Engelage in Hauptstadt kompakt.
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2: Du siehst nachts viele Sterne am Himmel, aber findest sie bei Sonnenaufgang nicht mehr. Kannst du deshalb sagen, dass tagsüber keine Sterne am Himmel stehen? So sage auch nicht, dass es keinen Gott gibt, weil du ihn in den Tagen deiner Unwissenheit nicht siehst.
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12: Mit Nico Engelage. Guten Tag. Bei der BVG wird das Busangebot erstmals seit Jahren wieder ausgeweitet. Die Linie M77 fährt künftig bis zum S- und U-Bahnhof Hermannstraße, die X33 abends länger und tagsüber häufiger. In Charlottenburg kehrt außerdem die eingestellte Linie 310 zurück. Zustande kommt dies durch die stabilere Personalsituation bei der BVG. Der Spree droht in trockenen Sommern künftig deutlich weniger Wasser. Eine Hydrogeologin der TU warnt, mit dem Ausstieg aus der Braunkohleförderung 2038 könnte der Zufluss aus der Lausitz im Sommer fast vollständig wegfallen. Das würde auch die Trinkwasserversorgung Berlins und die Wasserqualität belasten. Nötig seien deshalb jetzt schon zusätzliche Wasserspeicher. Autofahrer müssen sich am übernächsten Wochenende auf Sperrungen am Dreieck Funkturm einstellen. Vom 22. bis zum 23. August wird dort die Hainseestraße Richtung Messedamm gesperrt sein. Auch die Überleitung von der A115 auf die südliche A100 ist betroffen. Grund ist der Neubau der Ringbahnbrücke.
0: Dankeschön, Nico. Sommerlich geht's heute durch den Donnerstagnachmittag hindurch. 27 Grad im Moment, der Himmel blau, die Sonne scheint und genauso bleibt's auch morgen am Freitag. Es wird nochmal wärmer, 32 Grad bekommen wir in und um Berlin und den heißesten Tag der Woche, den haben wir dann am Samstag vor uns. Wird richtig schwitzig, ganz viel Sonne, blauer Himmel und Topwerte von bis zu 34 Grad. Wir schauen erstmal raus auf die A10, westlicher Berliner Ring Richtung Dreieck Werder, zwischen Potsdam Nord und Vöben, 30 Minuten Stau an einer Baustelle. Ebenfalls A10, südlicher Berliner Ring, Dreieck Potsdam Richtung Dreieck Haveland, zwischen Glindow und Leest, aktuell 25 Minuten mehr. Dann A114 stadteinwärts, zwischen Dreieck Pankow und Schönelinder Straße, da blockiert ein defektes Fahrzeug die rechte Spur. Und A103. Auch hier heute wieder ein bisschen Geduld. Abzweig Zehlendorf Richtung Schöneberg zwischen Kreuz Schöneberg und dem Sachsendamm 10 Minuten obendrauf. Und rund um die Freilichtbühne Wohlheide müssen Sie heute wegen eines Konzerts mit Behinderung rechnen. Das Ganze dann vor allem während der Anfahrt zwischen 16 und 19 Uhr und dann zur Abfahrt von 22 bis 24 Uhr. Unterwegs eine gute, vor allem auch sichere Fahrt. Kommen Sie gut an.
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0: Ja, und heute ist Ihr Tag. Vor allem dann, wenn Sie zum Schreiben den Stift in der linken Hand haben. Heute ist nämlich der internationale Tag der Linkshänder. Und diese Linkshänder, die gibt's sogar im Tierreich. Mehr dazu gleich, unter anderem nach Mr. Chris de Burgh. Den habe ich mit Missing You.

Zum Mitsummen, die Crash-Test-Dummies auf ihrem Radioparadiese. Und wenn sie zu denjenigen zählen, die sich in der Schule immer umsetzen mussten, weil sie sonst mit dem Ellenbogen den Nachbarn gestört haben, dann ist heute ihr Tag. Heute ist nämlich der internationale Tag der Linkshänder. Und Linkshänder hatten es nicht immer leicht. Bis in die 80er Jahre hinein wurde Linkshändern oft das Schreiben oder das Besteckbenutzen mit der linken Hand abtrainiert und verboten. Das galt als falsch. Heute ist es ein Glück anders. Die Gesellschaft entwickelt sich weiter und es gibt einige berühmte Persönlichkeiten, deren Linke die starke ist. Schauspielerinnen wie zum Beispiel Julia Roberts, Angelina Jolie oder Scarlett Johansson. Dann haben wir Musiker wie Jimi Hendrix, Paul McCartney oder Lady Gaga, Wissenschaftler Marie Curie, Albert Einstein und auch der Microsoft-Gründer Bill Gates. Und sogar im Tierreich gibt es Linkspfötler oder Linkshufler. Hat man rausgefunden. Katzen und Hunde, die bevorzugen auch oft eine Pfote. Bei Bienen ist es eine präferierte Seite. Und Elefanten, die greifen die Nahrung zwar mit diesem zentralen Rüssel, reichen die dann aber individuell bevorzugt von links oder von rechts in den Mund. Also wirklich alles ganz normal. Und wenn Sie auch dazu gehören, dann ist heute auch Ihr Tag. Heute der internationale Tag der Linkshänder.

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11: Ich bin Thomas Brockt. Die Trockenheit in Deutschland führt zu Ernteausfällen. Seit Mitte Juni seien deshalb rund 3 Millionen Tonnen Getreide und Raps verloren gegangen, heißt es vom Deutschen Raiffeisenverband. Insgesamt wird aber eine ähnliche Erntebilanz wie im Vorjahr erwartet.
12: Der Verband spricht von Einnahmeverlusten von 600 Millionen Euro. Der Ausblick auf diesen Sommer ist nicht ganz so gut, aber nicht hoffnungslos. Nach einer Schätzung erwartet der Verband eine kleinere Getreideernte von rund 40 Millionen Tonnen nach 45 Millionen Tonnen im vergangenen Jahr. Unterm Strich sei es eine noch ausreichende unterdurchschnittliche Ernte, hieß es. Steigende Verbraucherpreise etwa für Brot und Brötchen werden nicht erwartet. Tine Klimach, Nachrichtenredaktion.
11: Die Zahl der Kindeswohlgefährdungen ist weiter gestiegen. Das meldet das Statistische Bundesamt. Im Jahr 2025 haben die Jugendämter in Deutschland bei fast 80.000 Kindern oder Jugendlichen eine Kindeswohlgefährdung festgestellt. Etwa durch Vernachlässigung, körperliche oder sexuelle Gewalt. Das waren 10% mehr als im Vorjahr. Hitzeperioden haben deutschlandweit in diesem Jahr nach Schätzungen des Robert-Koch-Instituts zu rund 12.500 Sterbefällen geführt. Das geht aus einem aktuellen RKI-Bericht hervor, der die Zeit von April bis August betrachtet.
13: Durch das heiße Wetter sind in diesem Jahr bislang mehr Menschen gestorben als in den vorigen und es könnten am Ende noch mehr als die rund 12.500 Hitzetoten werden, von denen das Robert-Koch-Institut aktuell ausgeht. Das RKI spricht von einer zurückhaltenden Schätzung. Hohe Temperaturen belasten den Kreislauf und die Organe und sie trocknen die Schleimhäute aus. Das macht vor allem älteren und kranken Menschen zu schaffen. Lea Matschulat, Redaktion.
11: Nach einem möglichen Sprengstofffund im fränkischen Treuchtlingen hat die Polizei Entwarnung gegeben. An dem verdächtigen Gegenstand sei kein Sprengstoff entdeckt worden. Die Ermittler gehen aber davon aus, dass der Gegenstand bewusst als Attrappe platziert worden war. Der Gegenstand war am Morgen von einem Techniker im Gleisbett südlich des Bahnhofs der Stadt gefunden worden. Der Zugverkehr ist komplett zum Erliegen gekommen. Wann wieder Züge fahren, ist noch unklar.
14: Sonniges Sommerferienwetter haben wir auch heute am Donnerstag. 28 Grad, die aktuelle Top-Temperatur bei uns in und um Berlin. Der Himmel bleibt heute blau bis in den Abend hinein und morgen dann gleich wieder zu Tagesbeginn Sonne und blauer Himmel. Die Temperaturen klettern ein bisschen. 31 Grad erwarten wir dann morgen maximal. Erstmal rausgeschaut auf die A10, westlicher Berliner Ring Richtung Dreieckwerda zwischen Potsdam-Nord und Vöben. Baustellenstau 30 Minuten mehr und Geduld auch auf der A10 südlicher Berliner Ring Dreieck Potsdam Richtung Dreieck-Havelland zwischen Glindau und Leest 25 Minuten. Dann A103, auch heute 10 Minuten, Abzweig Zehlendorf Richtung Schöneberg zwischen Kreuz Schöneberg und dem Sachsendamm-Stau und auf dem Stadtring Richtung Neukölln. Dicht an dicht zwischen Detmolder Straße und Alboginstraße insgesamt 12 Minuten mehr. Ihnen unterwegs eine gute, vor allem auch sichere Fahrt. Kommen Sie gut an.
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14: Was ist neu im Kino? Was lohnt sich zu sehen? Und wofür können Sie morgen früh sogar Freitickets gewinnen? Sie hören es gleich hier bei uns. In den Kinostarts der Woche nach Olivia Dean, So Easy und jetzt die 80er Supertramp. Ja, ans Blumengießen vielleicht denken bei den Temperaturen. 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

0: Olivia Dean, So Easy auf ihrem Radio Paradiso. Und das, finde ich, ist wirklich mal eine spannende Frage. Was würde passieren, wenn wir mit unserer Nachbarschaft plötzlich ganz weit in der Vergangenheit landen, und zwar zu Zeiten der Dinosaurier? Zu sehen gibt's genau das im Kino in The End of Oak Street. Außerdem noch ein Film, der ziemlich ans Herz geht. Mein Kollege Thomas Bremser, der fasst für uns die Kinostarts der Woche zusammen. Thomas, Film ab.
1: Hat noch jemand heute Nacht dieses komische Licht gesehen?
2: Welches komische Licht?
3: The End of Oak Street beginnt friedlich mit einem Nachbarschaftsfest auf der Oak Street, ein amerikanisches Vorstadt-Idyll in den 80ern. Doch quasi über Nacht ist alles anders.
4: Ich glaube, unser Haus hat sich bewegt.
3: Die Nachbarschaft landet, warum auch immer, weit in der Vergangenheit, im Zeitalter der Dinosaurier.
4: Sammelt Vorräte. Schnappt euch alles, was sich als Waffe eignet.
3: Ab jetzt heißt es überleben oder gefressen werden. The End of Oak Street mit Ewan McGregor und Anne Hathaway ist ein Mix aus Stranger Things und Jurassic Park und kommt mit ein paar kreativen Ideen daher.
1: Was passiert mit uns?
4: Wir denken, dass es vielleicht gut ist, wenn du von Menschen umgeben bist, die erlebt haben, was du erlebt hast.
3: Sunny Dancer ist eine Coming-of-Age-Komödie über krebskranke Jugendliche, was an sich schon gewagt ist. Die 17-jährige Ivy soll den Sommer in einem Camp verbringen mit anderen Teenagern, die den Krebs besiegt haben.
5: Wir kommen immer wieder. Das Camp macht süchtig.
3: Die sture Ivy öffnet sich nach und nach den anderen, freundet sich an und verliebt sich. Das Drama ist nicht deprimierend, sondern ergreifend und humorvoll.
6: Was haben du und Krebs gemeinsam? Niemand will euch in sich haben.
3: The Last of Us-Star Bella Ramsey spielt an der Seite von Neil Patrick Harris und das verdammt gut.
7: Das wird der beste Sommer ever!
0: Dankeschön, Thomas. Also gutes Sommerferienkino auch diese Woche für uns und für die End of Oak Street. Gibt's morgen früh nochmal was zu gewinnen? Dann gibt's eine neue Runde Kinotickets für einen Tag und ein Kino Ihrer Wahl. Nur hier bei uns in der Morning Show. Willkommen bei Thorsten Wittke.

Der Soundtrack zum Film Beverly Hills Cop, Harold Faltermeyer auf ihrem Radio Paradiso. Schönen Donnerstag und jetzt bei dem heißen Wetter, das uns am Wochenende wieder erwartet. 34 Grad aktuell für den Samstag vorausgesagt. Es wird wieder heiß, da hilft nicht nur der Kopfsprung ins Wasser. Da hilft vor allem auch die richtige Musik und die haben wir am Samstag für Sie auf jeden Fall parat. Ja, wir dürfen alle unseren Body mitshaken am kommenden Samstag. Unser Radio Paradiso Sommerhit Samstag mit den besten, schönsten, tollsten und erfrischendsten Sommerhits, die diese Welt so zu bieten hat. Jetzt am Samstag von 8 bis 18 Uhr. Und wenn Sie da noch einen Vorschlag haben, welchen Sommersong wir auf jeden Fall spielen sollen, können Sie uns gerne schreiben. Zum Beispiel per WhatsApp hier ans Studiophone an die 030 80 500 und die 80.

0: Ist ein geschichtsträchtiger Tag, vor allem heute hier bei uns in Berlin. Zum 65. Jahrestag des Mauerbaus wird heute hier bei uns an die Opfer der deutschen Teilung erinnert. Gleich eins der Themen bei Nico Engelage in Hauptstadt kompakt.
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2: Rache ist das Eingeständnis schmerzlichen Getroffenseins. Es zeugt nicht von Seelengröße, sich von Beleidigungen beeindrucken zu lassen. Derjenige, der dich verletzt hat, ist entweder stärker oder schwächer als du. Ist er schwächer? Schone ihn. Ist er stärker? Schone dich.
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18: Mit Nico Engelage, guten Tag. Zum 65. Jahrestag des Mauerbaus wird heute in Berlin an die Opfer der deutschen Teilung erinnert. Bundeskanzler Friedrich Merz hat dazu aufgerufen, Freiheit und Demokratie zu verteidigen. Bundestagspräsidentin Julia Klöckner warnte zugleich vor neuen Mauern in den Köpfen zwischen Ost und West. Sie forderte mehr gegenseitiges Verständnis. Nach dem Brandanschlag auf einen Kältebus im Januar muss der Täter dauerhaft in die Psychiatrie. Das hat das Berliner Landgericht entschieden. Der Mann hatte den Wagen der Berliner Stadtmission mit flüssigem Brandbeschleuniger angezündet und soll auch weitere Brandstiftungen begangen haben. Wegen einer psychischen Erkrankung gilt er als schuldunfähig, aber weiterhin als eine Gefahr für die Allgemeinheit. Berlin führt ab heute die Bezahlkarte für neu ankommende Geflüchtete ein. In den ersten 6 Monaten können damit höchstens 50 Euro pro Monat in bar abgehoben werden. Überweisungen ins Ausland sind nicht möglich. Nach 6 Monaten fällt das Bargeldlimit weg. Berlin ist damit das letzte Bundesland, das die Bezahlkarte einführt.
0: Dankeschön, Nico. 27 Grad messen wir im Moment. Bestes Sommerferien, bestes Badewetter für uns. Blauer Himmel und Sonne. So geht's heute weiter durch den Nachmittag bis in den Abend hinein. Und auch morgen am Freitag ändert sich daran nichts. Auch hier Sonne von früh bis spät. Die Temperaturen legen nochmal einen drauf. 31 Grad gibt's morgen maximal. Bisschen Geduld brauchen Sie gerade auf der A10 westlicher Berliner Ring Richtung Dreieckewerder zwischen Potsdam Nord und Vöben. Aktuell 15 Minuten an der Baustelle und zwischen Großkreuz und Leest 30 Minuten Zeitverlust. Dann Stau auf der A111 Richtung Charlottenburg zwischen Heckerdamm und dem Dreieck Charlottenburg 10 Minuten mehr. Ebenso auf der A103 Abzweig Zehlendorf Richtung Schöneberg zwischen Kreuz Schöneberg und dem Sachsendamm und auf dem Stadtring Richtung Neukölln zwischen Detmolder Straße und Albuinstraße auch hier 15 Minuten mehr. Ihnen unterwegs eine gute, vor allem auch sichere Fahrt. Kommen Sie gut an.
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0: Und ich glaube, das war die beste und emotionalste Beschreibung der Sonnenfinsternis, die es gestern weltweit gab. Unser Radioparadiso-Hörer und Leiter des Weltallforscherclubs hier in Berlin, Marcel. Der ist mit seinen Kindern für die Sonnenfinsternis nach Mallorca gereist. Und wie sie die Sonnenfinsternis dort erlebt haben, das muss man hören. Und da hören wir hier auch gleich nochmal rein. Unter anderem nach Nathalie Imbruglia mit Torn und jetzt rein in die 80er des Alan Parsons Project. Don't answer me. Blick auf die Uhr. 2 Minuten nach 3:30.

0: Nathalie Imbruglia mit Torn. Kommen Sie gut gelaunt durch den sonnigen Donnerstag.
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Das ist tolle Sommerferienmusik. Barclay James Harbers Life is for Living auf ihrem Radio Paradiso. Gut gelaunt und entspannt durch den Nachmittag.

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10: Ich bin Thomas Brockt. Befristete Arbeitsverträge werden in Deutschland weiter vor allem mit jungen Menschen abgeschlossen. In der Altersgruppe zwischen 15 und 25 Jahren waren vergangenes Jahr 18,3% befristet beschäftigt. Das teilte das Statistische Bundesamt mit. Das entspricht rund 2,2 Millionen Arbeitnehmern.
11: Auch wenn es die Jungen statistisch 3-mal häufiger trifft als alle anderen, insgesamt gab es 2025 sogar weniger befristete Jobs als zum Beispiel noch vor 10 Jahren. Immerhin waren es aber laut Bundesamt fast 6,5 Millionen Menschen, die befristet in Teilzeit, mit Zeitverträgen oder in Minijobs gearbeitet haben. Und eine befristete Arbeit nimmt laut Statistik kaum jemand freiwillig an. Die meisten davon gibt's übrigens im Bildungssektor und in Restaurants und Kneipen. Thomas Thonfeld, Nachrichtenredakteur.
10: Auf dem Rhein bei Köln fahren wegen des historischen Niedrigwassers kaum noch Schiffe. Das teilte das Wasserstraßen- und Schifffahrtsamt mit. Demnach dürfen Schiffe zwar immer noch fahren, es lohne sich aber kaum noch. Aktuell wird jeden Tag ein neuer historischer Tiefpunkt des Wasserstandes am Pegel Köln gemessen. Heute Mittag waren es 49 Zentimeter. Die Trockenheit in Deutschland führt auch zu Ernteausfällen. Seit Mitte Juni seien deshalb rund 3 Millionen Tonnen Getreide und Raps verloren gegangen, heißt es vom Deutschen Raiffeisenverband. Insgesamt wird aber eine ähnliche Erntebilanz wie im Vorjahr erwartet.
12: Der Verband spricht von Einnahmeverlusten von 600 Millionen Euro. Der Ausblick auf diesen Sommer ist nicht ganz so gut, aber nicht hoffnungslos. Nach einer Schätzung erwartet der Verband eine kleinere Getreideernte von rund 40 Millionen Tonnen. Nach 45 Millionen Tonnen im vergangenen Jahr. Unterm Strich sei es eine noch ausreichende unterdurchschnittliche Ernte, hieß es. Steigende Verbraucherpreise etwa für Brot und Brötchen werden nicht erwartet. Tine Klimach, Nachrichtenredaktion.
10: Gastgeber des Eurovision Song Contest im kommenden Jahr ist die bulgarische Stadt Burgas am Schwarzen Meer. Das teilten die Europäische Rundfunkunion und der öffentlich-rechtliche Sender BNT in Sofia als Veranstalter mit. Die Touristenhochburg Burgas setzte sich damit gegen die bulgarische Hauptstadt Sofia durch. Das Finale soll am 15. Mai 2027 stattfinden. Bulgarien hatte in diesem Jahr zum ersten Mal den ESC gewonnen mit dem Song Bangaranga der Sängerin Dara.
13: 28 Grad und Sonne satt. So stellen wir uns Sommerferienwetter vor und genauso bleibt es heute auch bis in den Abend hinein. Auch heute Nacht keine Wolken unterwegs, 16 bis 22 Grad. Die tiefsten Werte in und um Berlin und auch morgen am Freitag bleibt es hochsommerlich. Viel, viel Sonne, viel blauer Himmel und Topwerte von 31 Grad in und um Berlin. Geduld weiter auf der A10 westlicher Berliner Ring Richtung Dreieckwerder zwischen Potsdam Nord und Vöben 15 Minuten und Dreieckwerder Richtung Dreieckhaveland zwischen Großkreuz und Leest. Hier sind es 30 Minuten mehr. Dann A103, Abzweig Zehlendorf Richtung Schöneberg, zwischen Kreuz Schöneberg und Sachsendamm 10 Minuten Stau, ebenso zwischen Saarstraße und dem Kreuz Schöneberg. Dann Geduld auf dem Stadtring Richtung Wedding zwischen Wechsstraße und Dreieck Funkturm 20 Minuten und Stadtring Richtung Treptow zwischen Dreieck Charlottenburg und Albuinstraße abschnittsweise ebenso 20 Minuten mehr. Und rund um die Freilichtbühne Wohlheide müssen Sie heute wegen eines Konzerts mit Behinderungen rechnen. Das Ganze vor allem während der Anfahrt von jetzt bis 19 Uhr und später auch zur Abfahrt ab 22 Uhr. Ihnen unterwegs eine gute, vor allem auch sichere Fahrt. Kommen Sie gut an.
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13: Muss oder sollte mein Kind schon vor der Einschulung rechnen oder schreiben können? Diese Frage stellen sich viele Eltern und darüber sprechen wir gleich. Unter anderem nach Gracie Abrams aktueller Musik That's So True und Tina Turner. Die habe ich auch für Sie. We don't need another hero. Um 4 Minuten nach 4.

0: Stacey Abrams. That's so true auf ihrem Radio Paradiso. Und zur Wahrheit gehört, ich konnte nicht schreiben und ich konnte, glaube ich, auch nicht rechnen, bevor ich in die Schule kam. Der Schulanfang naht ja so langsam und viele angehende Erstklässler sind stolz, dass sie schon ihren Namen schreiben oder auch ein bisschen rechnen können. Andere Eltern kommen da vielleicht auch ins Grübeln. Sollten sie denn ihr Kind vor der Schule dazu bringen, zu rechnen oder zu schreiben? Wie sieht's aus? Ronny Thura aus der Paradiso-Redaktion. Wie viel Lernen vor der Schule ist denn wirklich eine gute Idee?
1: Also erstmal gilt, ein Kind kann eigentlich nicht zu viel Vorwissen mit in die Schule bringen. Also wenn das Kind wissbegierig ist vor der Schule, dann ruhig alles beantworten. Oder wenn es gern rechnen möchte oder lesen, lernen, prima. Sollte man als Eltern unterstützen. Eine Ausnahme sehen manche Experten: Schreiben. Mal so seinen Namen schreiben ist okay, aber wenn Kinder schon regelmäßig schreiben und dabei so eine eigene Art schon zu schreiben entwickeln, quasi eine eigene Handschrift, die aber vielleicht nicht der Schreibweise dann in der Schule entspricht, dann sagen die Experten, müssten sie umlernen und das sei oft mühsamer, als was neu zu lernen.
0: Okay, danke schön, Ronny. Also kein Druck für die Eltern und für die Kids und kein Druck auch beim Besorgen der Schulutensilien. 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

Einer der größten Entertainer jemals, Freddie Mercury auf ihrem Radio Paradiso. Schönen Donnerstagnachmittag und ihre Fans sind schon in großer Vorfreude. Jupiter Jones, die haben sich nämlich mit einem neuen Album zurückgemeldet und die Band aus der Eifel geht jetzt auch bald wieder auf Tour. Jetzt hören wir sie erstmal mit ihrem großen Hit aus dem Jahr 2011. Hier sind Jupiter Jones mit...

0: Einige Jahre hat's gedauert. Hertha und der Ex-Manager Freddy Bobic, die haben sich jetzt aber auf einen Vergleich vor Gericht geeinigt. Und da muss Hertha ganz schön viel zahlen. Gleich eins der Themen bei Nico Engelage in Hauptstadt kompakt.
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2: Am 19. Februar 1919 hält Marie Juchacz eine Rede in der Weimarer Nationalversammlung. Es ist die erste öffentliche Rede einer Frau in einem deutschen Parlament.
3: Meine Herren und Damen, es ist das erste Mal, dass in Deutschland eine Frau als Freie und Gleiche im Parlament zum Volke sprechen darf. Die Frauen besitzen heute das ihnen zustehende Recht der Staatsbürgerinnen. Ich möchte hier feststellen, dass wir deutschen Frauen dieser Regierung nicht etwa in dem althergebrachten Sinne Dank schuldig sind. Was diese Regierung getan hat, das war eine Selbstverständlichkeit. Sie hat den Frauen gegeben, was ihnen bis dahin zu Unrecht vorenthalten worden ist.
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15: Mit Nico Engelage, guten Tag. Auch in den kommenden Nächten sind über Berlin und Brandenburg noch viele Perseiden zu sehen. In der Nacht auf heute waren unter guten Bedingungen Dutzende Sternschnuppen pro Stunde sichtbar. Besonders gut sind die Chancen an dunklen Orten abseits der Stadt. Der Meteorschauer wird noch bis zum 24. August zu beobachten sein. Hertha BSC und Ex-Manager Freddy Bobic haben ihren jahrelangen Rechtsstreit beendet. Der Verein zahlt Bobic rund 4 Millionen Euro. Im Gegenzug wurde die Berufung gegen ein früheres Urteil zurückgezogen. Hertha spart durch den Vergleich zwar eine sechsstellige Summe, muss aber zusätzlich Gerichts- und Anwaltskosten übernehmen. Das temporäre Volksbad vor der Berliner Volksbühne sorgt weiter für Diskussionen. An einigen Tagen ist das Becken exklusiv für bestimmte Gruppen reserviert, etwa für einen Verein der schwarzen Community. Volksbühnenintendant Matthias Lilienthal verteidigt das Konzept. Schwarze Kinder und Jugendliche sollten dort einen geschützten Raum haben. Die Berliner Ombudsstelle für Antidiskriminierung begrüßt die Veranstaltung. Aufgrund defekter Duschanlagen ist das Volksbad seit Dienstag geschlossen. Laut Programmvorschau soll es morgen am Freitag wieder öffnen.
0: Dankeschön, Nico. Ja, ist ja auch wirklich bestes Badewetter. 28 Grad haben wir im Moment. Die Sonne scheint, der Himmel blau und auch morgen am Freitag lohnt sich ein Sprung ins kühle Wasser. 31 Grad bekommen wir maximal. Auch hier gibt's Sonne von früh bis spät und nochmal heißer wird's am Samstag. 34 Grad bekommen wir in und um Berlin zum ersten Heimspiel von Hertha BSC. Auf der A10, da brauchen Sie ein bisschen Geduld. Westlicher Berliner Ring Richtung Dreiecke Werder zwischen Potsdam Nord und Vöben 15 Minuten und 30 Minuten auf der A10 Dreieck Werder Richtung Dreieck Havelland zwischen Großkreuz und Liest. Dann staut sich's auch heute auf der A103 Abzweig Zehlendorf Richtung Schöneberg zwischen Kreuz Schöneberg und Sachsendamm und zwischen Saarstraße und dem Kreuz Schöneberg jeweils 10 Minuten mehr. 10 Minuten auch auf dem Stadtring Richtung Wedding zwischen Wechsstraße und dem Dreieck Funkturm und auf dem Stadtring Richtung Treptow zwischen Dreieck Charlottenburg und Alboinstraße. Hier sind es 20 Minuten mehr. Und Annenmay Kantereit spielen heute auf der Freilichtbühne Wohlheide. Deshalb müssen Sie mit Behinderung rechnen. Das Ganze vor allem jetzt während der Anfahrt bis 19 Uhr und später zur Abfahrt ab 22 Uhr. Ihnen unterwegs eine gute, vor allem auch sichere Fahrt. Kommen Sie gut an.
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0: Um die Geheimnisse starker Beziehungen. Na, darum geht's diese Woche bei Beziehungsexperte Hergen von Huchting. Und heute gibt's einen Tipp, den Sie gleich und ganz leicht mit Ihrem Partner, mit Ihrer Partnerin in die Tat umsetzen können. Welchen genau, das hören Sie gleich hier nach Lola Young mit Messi. Und das sind die 80er, Mike and Mechanics, Silent Running. Auf dem Radio Paradiso. Genießen Sie die Sonne. Schönen Donnerstag. 2 Minuten nach 4:30.

0: erfrischend frisch durch den Donnerstagnachmittag. Lola Young mit Messi und wir gehen aus den aktuellen Gefilden gleich in die frühen 90er. Tasmin Archer, Sleeping Satellite, gleich hier.
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2: Das Geheimnis starker Beziehungen. Wann haben Sie in Ihrer Beziehung das letzte Mal Tränen gelacht? Nicht nur höflich gelächelt oder über einen Film geschmunzelt, sondern so heftig gelacht, dass Ihnen der Bauch wehtat. Am Anfang einer Beziehung passiert das oft ganz mühelos. Da albern wir herum, lecken uns und erzählen verrückte Geschichten. Mit den Jahren wird das Leben scheinbar ernster. Arbeit, Kinder, Rechnungen und Verpflichtungen drängen sich in den Vordergrund und irgendwann reden viele Paare fast nur noch darüber, wer was organisiert oder erledigt. Aber gemeinsames Lachen ist viel mehr als ein schöner Nebeneffekt. Wenn Sie zusammen lachen, sinkt die Anspannung sofort. Ihr Gehirn schüttet Botenstoffe aus, die Nähe und Verbundenheit fördern und für einen Augenblick fühlt sich die Welt um Klassen leichter an. Deshalb gelingt Ihnen nach einem gemeinsamen Lachen auch ein schwieriges Gespräch viel besser. Manchmal frage ich Paare nicht, wann sie das letzte Mal gestritten haben, sondern wann haben sie zuletzt herzlich miteinander gelacht. Die Pause, die dann meist entsteht, erzählt mehr über den Zustand der Beziehung als viele Worte. Sie können das gemeinsame Lachen nicht erzwingen, aber Sie können ihm wieder mehr Raum geben. Unternehmen Sie etwas zusammen, tauschen Sie Erinnerungen aus, nehmen Sie sich gegenseitig auf die Schippe und nehmen Sie nicht immer alles so furchtbar ernst. Ich habe eine kleine Aufgabe für Sie. Bringen Sie Ihren Lieblingsmenschen heute einmal zum Lachen, ganz egal, wie Sie das anstellen. Dadurch lösen sich nicht alle Probleme in Luft auf, aber höchstwahrscheinlich erinnern Sie sich wieder daran, warum Sie überhaupt einmal zueinander gefunden haben. Victor Hugo hat das bestens auf den Punkt gebracht. Lachen ist die Sonne, die den Winter aus dem menschlichen Gesicht vertreibt.
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2: Und wenn Sie eine persönliche Beratung wünschen, schreiben Sie mich gerne an unter www.beziehungscoach-berlin.de.

Ganz entspannt durch ihren Donnerstag. Roxy Music auf ihrem Radio Paradiso. Heute ist es schon sommerlich heiß. Die nächsten Tage werden dann nochmal extrem. Vor allem am Samstag wirklich echt super heiß. Da helfen nicht nur die hier, die Eiswürfel im Glas. Es muss auch die richtige Musik her. Und die haben wir für Sie am kommenden Samstag. Zum Beispiel mit Songs wie diesem hier. 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
13: Ich bin Thomas Brockt. Wegen Niedrigwassers ist die Binnenschifffahrt in Deutschland aktuell stark eingeschränkt. Transporte auf mehr überlange Lastwagen zu verlagern, ist aus Sicht des Verbands deutscher Verkehrsunternehmen aber keine Alternative. Der Verband verweist auf strukturelle Probleme.
14: Überlange Lkw sind 6,50 Meter länger als der Standard und dürfen nur auf bestimmten Strecken fahren. Jetzt mehr davon einzusetzen, bringe angesichts riesiger Gütermengen, die normalerweise per Schiff transportiert werden, keine spürbare Entlastung, so der Verband Deutscher Verkehrsunternehmen. Noch mehr Lkw seien außerdem eine zusätzliche Belastung für sowieso schon sanierungsbedürftige Straßen und Brücken. Als Reaktion auf das Niedrigwasser haben fast alle Bundesländer das Sonntagsfahrverbot für Lkw gelockert oder aufgehoben. Jan-Henner Reitze, Nachrichtenredaktion.
13: Die Zahl der Kindeswohlgefährdungen ist weiter gestiegen, das meldet das Statistische Bundesamt. Im Jahr 2025 haben die Jugendämter in Deutschland bei fast 80.000 Kindern oder Jugendlichen eine Gefährdung festgestellt, etwa durch Vernachlässigung, körperliche oder sexuelle Gewalt. Das waren 10% mehr als im Vorjahr. Befristete Arbeitsverträge werden in Deutschland weiter vor allem mit jungen Menschen abgeschlossen. In der Altersgruppe zwischen 15 und 25 Jahren waren vergangenes Jahr 18,3% befristet beschäftigt. Das entspricht rund 2,2 Millionen Arbeitnehmern.
15: Auch wenn es die Jungen statistisch dreimal häufiger trifft als alle anderen, insgesamt gab es 2025 sogar weniger befristete Jobs als zum Beispiel noch vor 10 Jahren. Immerhin waren es aber laut Bundesamt fast 6,5 Millionen Menschen, die befristet in Teilzeit, mit Zeitverträgen oder in Minijobs gearbeitet haben. Und eine befristete Arbeit nimmt laut Statistik kaum jemand freiwillig an. Die meisten davon gibt's übrigens im Bildungssektor und in Restaurants und Kneipen. Thomas Thonfeld, Nachrichtenredakteur.
13: Nach einem möglichen Sprengstofffund im fränkischen Treuchtlingen hat die Polizei Entwarnung gegeben. An dem verdächtigen Gegenstand sei kein Sprengstoff entdeckt worden. Die Ermittler gehen aber davon aus, dass der Gegenstand bewusst als Attrappe platziert worden war. Der Gegenstand war am Morgen von einem Techniker im Gleisbett südlich des Bahnhofs der Stadt gefunden worden. Der Zugverkehr ist komplett zum Erliegen gekommen. Wann wieder Züge fahren, ist noch unklar.
16: Sommerliche 28 Grad haben wir im Moment. Die Sonne scheint, der Himmel ist blau, er bleibt auch wolkenfrei durch die kommende Nacht hindurch und auch morgen früh werden wir gleich wieder von der Sonne geweckt. Auch der Freitag ist sonnig und bei blauem Himmel von früh bis spät. Das Ganze bei Topwerten von 28 bis 31 Grad. Bisschen Geduld noch auf der A10 westlicher Berliner Ring Richtung Dreieckwerder zwischen Potsdam-Nord und Vöbens. 15 Minuten an der Baustelle. Und A10 Dreieckwerder Richtung Dreieckhafenland zwischen Großkreuz und Leest. Hier sind es 30 Minuten mehr. Dann 10 Minuten auf der A103 Abzweig Zehlendorf Richtung Schöneberg. Einmal zwischen Kreuz Schöneberg und dem Sachsendamm und auch zwischen Saarstraße und Kreuz Schöneberg. Auf dem Stadtring Richtung Wedding, bisschen Geduld zwischen Wechsstraße und dem Dreieck Funkturm. 20 Minuten sind es auf dem Stadtring Richtung Treptow, abschnittsweise zwischen Dreieck Charlottenburg und Albuinstraße. Und Annen-Mai-Kantereit spielen heute in der Freilichtbühne Wohlheide. Deshalb müssen Sie mit ein paar Einschränkungen, mit vollem oder mit dichtem Verkehr rechnen. Vor allem jetzt während der Anfahrt noch bis 19 Uhr, später dann auch zur Abfahrt ab 22 Uhr. Ihnen unterwegs eine gute, vor allem auch sichere Fahrt. Kommen Sie gut an.
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16: Ja, war schon toll mit zu verfolgen. Die partielle Sonnenfinsternis bei uns gestern Abend. Und wenn Sie jetzt Blut geleckt haben und mal eine totale Sonnenfinsternis sehen möchten, dann müssen Sie darauf gar nicht mal so lange warten. Die gibt's tatsächlich schon nächstes Jahr. Und wo genau? Darüber sprechen wir gleich hier unter anderem nach den Eurythmics. Sweet Dreams are made of this.

0: R.E.M. auf ihrem Radio Paradiso. Man hat schon zwingend eine Brille gebraucht, ja, sonst war das Erlebnis jetzt nicht so gut zu verfolgen. Aber mit der Brille, da war es dann schon spektakulär. Die partielle Sonnenfinsternis gestern Abend. Und wer jetzt Blut geleckt hat, oder sie verpasst hat, die nächste kommt schneller als man denkt. In knapp einem Jahr, am 2. August nächsten Jahres, wird es mitten am Tag dunkel. Leider nicht bei uns, sondern ein bisschen weiter südlich. Simeon Müller aus der Paradiso-Redaktion. Simeon, wenn ich jetzt nochmal Lust habe, so eine totale Sonnenfinsternis zu sehen, wo muss ich dann in knapp einem Jahr hin?
1: Also da gibt's vor allem drei Optionen. Entweder der südlichste Punkt von Spanien, also Tarifa, da bleibt es für satte 4 Minuten 40 komplett dunkel. Oder auf der anderen Seite des Mittelmeers, der Norden Marokkos, da sind es dann sogar knapp 5 Minuten. Und wer sagt, das reicht mir noch nicht, da hätte ich noch Ägypten im Angebot. In Luxor am Nil verschwindet nämlich die Sonne über 6 Minuten lang hinter dem Mond. Die längste Finsternis dieses Jahrhunderts. Aber wenn man trotzdem nicht nur für 6 Minuten Dunkelheit einen ganzen Urlaub planen will, Ägypten und der Nil haben ja auch sonst richtig was zu bieten.
0: Ja, absolut. Und ist auch deutlich näher, als man denkt. Also so lange dauert der Flug dahin gar nicht. Jetzt haben viele von uns noch eine Schutzbrille zu Hause von der Sonnenfinsternis gestern. Kann ich die eigentlich auch dann nächstes Jahr nochmal verwenden?
1: Grundsätzlich ja, die halten so etwa 3 Jahre, aber ich würde unbedingt mal gucken, ob da Kratzer, Knicke oder irgendwie sowas zu sehen sind und im Zweifel dann immer lieber eine neue kaufen. Und wenn wir schon beim Thema Schutzbrillen sind, falls jemand gestern doch ohne Brille in die Sonne geguckt hat, sollte er in den kommenden Tagen darauf achten, ob sich etwas in seinem Blickfeld verändert hat. Warnzeichen sind ein dunkler oder unscharfer Fleck in der Mitte, verzerrte Linien oder wenn Farben auf einmal komisch wirken. Dann unbedingt mal zum Augenarzt.
0: Ja, das dann nicht auf die leichte Schulter nehmen. Ich habe auch gestern kurz mal einen Blick so riskiert, ich hatte ja leider keine Brille, aber viel gesehen hat man dann auch nicht. Danke, Simeon, für die Infos. Sie hören ihr Radio Paradiso, kommen Sie gut Richtung Feierabend mit den Patcher Boys. Sie sind die frühen 90er und Rent.

0: Und das sind gute Nachrichten. Wenn Sie mit den Öffis unterwegs sind bei der BVG, wird das Busangebot nämlich nochmal ausgeweitet. Gleich eins der Themen bei Nico Engelage in Hauptstadt kompakt.
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2: 10. Juni 2001. Auf dem SPD-Sonderparteitag wird Klaus Wowereit für das Amt des regierenden Bürgermeisters nominiert. Vorher outete sich Wowereit in einer Rede. Nie zuvor hatte sich ein Spitzenpolitiker in Deutschland öffentlich als Homosexueller bekannt.
3: Damit auch keine Irritationen hochkommen, liebe Genossinnen und Genossen, ich sag's euch auch und wer es noch nicht gewusst hat, ich bin schwul und das ist auch gut so, liebe Genossinnen und Genossen.
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16: Mit Nico Engelage, guten Tag. Bei der BVG wird das Busangebot erstmals seit Jahren wieder ausgeweitet. Die Linie M77 fährt künftig bis zum S- und U-Bahnhof Hermannstraße, die X33 abends länger und tagsüber häufiger. In Charlottenburg kehrt außerdem die eingestellte Linie 310 zurück. Grund ist die stabilere Personalsituation bei der BVG. Im Berliner Tierpark gibt es erneut Nachwuchs. Gleich drei Somali-Wildesel sind Ende Juli und Anfang August geboren worden, teilte der Tierpark heute mit. Sie gelten als einer der seltensten Huftiere der Welt. Bruce, Amy und Susan sind bereits mit der Herde auf der Anlage unterwegs. Erst Anfang der Woche ist der Sulawesi-Hirsch Eber Dayan zur Welt gekommen. Beide Arten sind vom Aussterben bedroht. Autofahrer müssen sich am übernächsten Wochenende auf Sperrungen am Dreieck Funkturm einstellen. Vom 22. bis zum 23. August wird dort die Hallenseestraße Richtung Messedamm gesperrt. Auch die Überleitung von der 115 auf die südliche A100 ist betroffen. Grund ist der Neubau der Ringbahnbrücke.
0: Dankeschön, Nico. Ja, die Perseiden sind immer noch unterwegs. Das bedeutet, heute Nacht können wir noch mal einige Sternschnuppen sehen. Nach Sonnenuntergang, Wolken versperren uns weiter nicht die Sicht. Die sind nicht unterwegs. Bleibt bei blauem Himmel auch bis zum Sonnenuntergang. Die Temperaturen sommerlich, 28 Grad messen wir im Moment. Und auch morgen früh werden wir gleich wieder von der Sonne geweckt. Morgen, der Freitag, bleibt genau wie heute bei blauem Himmel und Sonne bis in den Abend hinein. Top-Temperaturen bei 31 Grad. 34 Grad werden es dann sogar am Samstag. Wir schauen erstmal raus auf die A10. Westlicher Berliner Ring Richtung Dreieckwerder. Zwischen Potsdam Nord und Vöben haben wir noch Baustellenstau. Ebenso Geduld auf der A10 Dreieckwerder Richtung Dreieckhafenland zwischen Großkreuz und Liest. Dann 10 Minuten auf der A103, Abzweig Zehlendorf Richtung Schöneberg, zwischen Kreuz Schöneberg und dem Sachsendamm und auch zwischen Saarstraße und Kreuz Schöneberg 10 Minuten mehr. 10 Minuten auch auf dem Stadtring Richtung Treptow zwischen Dreieck Charlottenburg und Albuinstraße und Annenmaikantereit spielen heute der Freilichtbühne Wohlheide. Deshalb gibt es dichten Verkehr. Jetzt noch bis 19 Uhr zur Anfahrt und später auch zur Abfahrt ab 22 Uhr mit vorderen Straßen rundherum rechnen, wenn Sie hingehen, am besten sowieso mit den öffentlichen Verkehrsmitteln. Ihnen unterwegs eine gute, vor allem auch sichere Fahrt. Kommen Sie gut an.
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0: Und ich kann Ihnen sagen, heute ist Ihr Tag. Vor allem dann, wenn Sie zum Schreiben den Stift in der linken Hand halten. Heute ist der internationale Tag der Linkshänder. Und diese Linkshänder oder Linkspfötler in dem Fall gibt es nämlich sogar auch im Tierreich. Mehr dazu gleich, unter anderem nach den Conards 74, 75 und das hier Sandra, Everlasting Love.

Harry Styles, As It Was auf ihrem Radioparadiese. Und wenn Sie zu denjenigen zählen, die sich in der Schule immer umsetzen mussten, weil Sie sonst mit dem Ellenbogen den Nachbarn gestört haben, dann ist heute Ihr Tag. Heute ist nämlich der internationale Tag der Linkshänder. Und Linkshänder hatten es da nicht immer leicht. Bis in die 80er Jahre wurde Linkshändern oft das Schreiben oder das Besteckbenutzen mit der linken Hand abtrainiert. Das galt als falsch. Heute ist es ein Glück anders. Die Gesellschaft entwickelt sich weiter, aber es gibt einige berühmte Persönlichkeiten, deren Linke die Starke ist. Und da gibt es wirklich tolle Schauspielerin Julia Roberts, Angelina Jolie, Scarlett Johansson, Musiker wie Jimi Hendrix, Paul McCartney, Lady Gaga zum Beispiel auch oder auch aus der Wissenschaft Marie Curie, Albert Einstein oder auch Bill Gates. Und sogar im Tierreich gibt es Linkspfötler oder Linkshufler. Das hat man herausgefunden. Katzen und Hunde, die bevorzugen oft auch eine Pfote. Bei Bienen ist es eine präferierte Seite. Elefanten, die greifen die Nahrung zwar mit dem zentralen Rüssel, reichen die dann aber individuell bevorzugt entweder von rechts oder von links in den Mund. Also alles ganz normal. Und wenn Sie auch dazu gehören, dann ist heute ein Tag auch für Sie. Heute der internationale Linkshändertag.

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11: Ich bin Thomas Brockt. Die Abwehr von Drohnen muss in Deutschland schnell verbessert werden. Darüber waren sich die Innenminister von Bund und Ländern in einer Telefonkonferenz einig. Vergangene Woche war am Flughafen Leipzig-Halle eine mit Sprengstoff bestückte Drohne entdeckt worden.
12: Gegenseitige Unterstützung, gemeinsame Forschung und Flughäfen besser mit Abwehrtechnik ausstatten. Diese Ansatzpunkte wollen die Innenminister verfolgen. Einigkeit gibt es aber nicht in allen Punkten. Aus Niedersachsen und Bremen kommt zum Beispiel die Forderung, dass der Bund auch Häfen besser in Sachen Drohnenabwehr ausstattet. Und bei Flughäfen haben bisher Standorte wie Frankfurt-Main, München, Berlin, Hamburg oder Stuttgart Priorität. Diese Liste wollen einige Länder gern ausweiten. Jan-Henner Reitzer, Nachrichtenredaktion.
11: Auf dem Rhein bei Köln fahren wegen des historischen Niedrigwassers kaum noch Schiffe. Das teilte das Wasserstraßen- und Schifffahrtsamt mit. Demnach dürfen Schiffe zwar immer noch fahren, es lohne sich aber kaum noch. Aktuell wird jeden Tag ein neuer historischer Tiefpunkt des Wasserstandes am Pegel Köln gemessen. Heute Mittag waren es 49 Zentimeter. Die Trockenheit in Deutschland führt auch zu Ernteausfällen. Seit Mitte Juni seien deshalb rund 3 Millionen Tonnen Getreide und Raps verloren gegangen, heißt es vom Deutschen Reifeisenverband. Insgesamt wird aber eine ähnliche Erntebilanz wie im Vorjahr erwartet.
13: Der Verband spricht von Einnahmeverlusten von 600 Millionen Euro. Der Ausblick auf diesen Sommer ist nicht ganz so gut, aber nicht hoffnungslos. Nach einer Schätzung erwartet der Verband eine kleinere Getreideernte von rund 40 Millionen Tonnen. Nach 45 Millionen Tonnen im vergangenen Jahr. Unterm Strich sei es eine noch ausreichende unterdurchschnittliche Ernte, hieß es. Steigende Verbraucherpreise etwa für Brot und Brötchen werden nicht erwartet. Tine Klimach, Nachrichtenredaktion.
11: Gastgeber des Eurovision Song Contest im kommenden Jahr ist die bulgarische Stadt Burgas am Schwarzen Meer. Das teilten die Europäische Rundfunkunion und der öffentlich-rechtliche Sender BNT in Sofia als Veranstalter mit. Die Touristenhochburg Burgas setzte sich damit gegen die bulgarische Hauptstadt Sofia durch. Das Finale soll am 15. Mai 2027 stattfinden. Bulgarien hatte in diesem Jahr zum ersten Mal den ESC gewonnen mit dem Song Bangaranga der Sängerin Dara.
1: Ein richtig toller, sommerlicher Donnerstagabend ist es heute für uns. Der Himmel weiter blau, wolkenfrei geht's auch durch die kommende Nacht hindurch. Und auch morgen am Freitag sonnig und toll von früh bis spät. Die Temperaturen legen nochmal einen drauf. 32 Grad erwarten wir morgen in und um Berlin.
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1: Was ist neu im Kino zu sehen? Was lohnt sich und wofür können Sie morgen früh nochmal Kinotickets gewinnen? Sie hören es gleich hier bei uns in den Kinostarts der Woche, unter anderem nach Aha. Die bringen uns rein in diesen sonnig schönen Donnerstagabend, Hunting High and Low. Yeah.

0: Michael Jackson, Heal the World auf ihrem Radio Paradiso. Und das ist mal wirklich eine spannende Frage. Was würde denn passieren, wenn wir mit unserer Nachbarschaft plötzlich weit in der Vergangenheit landen? Und zwar zu Zeiten der Dinosaurier. Zu sehen gibt's genau das ab heute im Kino in The End of Oak Street. Außerdem noch ein Film, der ziemlich ans Herz geht. Mein Kollege Thomas Bremser fasst für uns die Kinostarts der Woche zusammen. Thomas, Film ab.
1: Hat noch jemand heute Nacht dieses komische Licht gesehen?
2: Welches komische Licht?
3: The End of Oak Street beginnt friedlich mit einem Nachbarschaftsfest auf der Oak Street, ein amerikanisches Vorstadt-Idyll in den 80ern. Doch quasi über Nacht ist alles anders.
4: Ich glaube, unser Haus hat sich bewegt.
3: Die Nachbarschaft landet, warum auch immer, weit in der Vergangenheit im Zeitalter der Dinosaurier.
4: Sammelt Vorräte. Schnappt euch alles, was sich als Waffe eignet.
3: Ab jetzt heißt es überleben oder gefressen werden. The End of Oak Street mit Ewan McGregor und Anne Hathaway ist ein Mix aus Stranger Things und Jurassic Park und kommt mit ein paar kreativen Ideen daher.
1: Was passiert mit uns?
4: Wir denken, dass es vielleicht gut ist, wenn du von Menschen umgeben bist, die erlebt haben, was du erlebt hast.
3: Sunny Dancer ist eine Coming-of-Age-Komödie über krebskranke Jugendliche, was an sich schon gewagt ist. Die 17-jährige Ivy soll den Sommer in einem Camp verbringen mit anderen Teenagern, die den Krebs besiegt haben.
5: Wir kommen immer wieder. Das Camp macht süchtig.
3: Die sture Ivy öffnet sich nach und nach den anderen, freundet sich an und verliebt sich. Das Drama ist nicht deprimierend, sondern ergreifend und humorvoll.
6: Was haben du und Krebs gemeinsam? Niemand will euch in sich haben.
3: The Last of Us-Star Bella Ramsey spielt an der Seite von Neil Patrick Harris und das verdammt gut.
7: Und das wird der beste Sommer ever!
0: Dankeschön, Thomas. Also gutes Sommerferienkino auch diese Woche für uns und für die End of Oak Street. Gibt's morgen früh nochmal was zu gewinnen, dann gibt's eine neue Runde Kinotickets für einen Tag und ein Kino Ihrer Wahl. Nur hier bei uns in der Morningshow. Willkommen bei Thorsten Wittke.

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1: Der Mensch kann nicht ohne Glauben leben. Die entscheidende Frage unserer eigenen und der kommenden Generation ist, ob dieser Glaube ein irrationaler Glaube an Führer, Maschinen oder Erfolg sein wird oder der auf dem Erlebnis unseres eigenen produktiven Tätigseins beruhende Glaube an den Menschen.
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11: Mit Nico Engelage. Guten Abend. Zum 65. Jahrestag des Mauerbaus wird heute in Berlin an die Opfer der deutschen Teilung erinnert. Bundeskanzler Friedrich Merz hat dazu aufgerufen, Freiheit und Demokratie zu verteidigen. Bundestagspräsidentin Julia Klöckner warnte zugleich vor neuen Mauern in den Köpfen zwischen Ost und West. Sie forderte mehr gegenseitiges Verständnis. Nach dem Brandanschlag auf einen Kältebus im Januar muss der Täter dauerhaft in die Psychiatrie. Das hat das Berliner Landgericht entschieden. Der Mann hatte den Wagen der Berliner Stadtmission mit flüssigem Brandbeschleuniger angezündet und soll auch weitere Brandstiftungen begangen haben. Wegen einer psychischen Erkrankung gilt er als schuldunfähig, aber weiterhin als eine Gefahr für die Allgemeinheit. Berlin führt ab heute die Bezahlkarte für neu ankommende Geflüchtete ein. In den ersten 6 Monaten können damit höchstens 50 Euro pro Monat in bar abgehoben werden. Überweisungen ins Ausland sind nicht möglich. Nach 6 Monaten fällt das Bargeldlimit weg. Berlin ist damit das letzte Bundesland, das die Bezahlkarte einführt.
12: Das Sommerwetter ist voll da und es wird auch noch mal heißer. Morgen am Freitag 32 Grad, die Top-Temperatur. Es bleibt sonnig und schön bis in den Abend hinein. Wolken sind nicht mit dabei, ebenso auch am Samstag. Hier dann sogar sonnig bei Top-Werten von bis zu 34 Grad.
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12: Durch diesen wunderbar sommerlichen Feierabend hindurch mit der richtigen Musik. Alex Warren gleich, Ordinary, und das hier Donna Summer. Frühen 80er, She Works Hard for the Money.

Warren, Ordinary, auf dem Radio Paradiso. Gemütlich und entspannt durch die Sonne. Die beste musikalische Begleitung am Abendbrottisch. Wir sind beim Durchbruchsong der Band Raymond und Frontsänger Ray Garvey aus den Nullerjahren. Supergirl.

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1: Mit Elena Gassner. Heute, am 13. August, jährt sich der Beginn des Mauerbaus zum 65. Mal. Dazu gibt es ein großes Erinnerungsprogramm in der ganzen Stadt. Ein Gedenkgottesdienst zum Beispiel, der findet aktuell statt in der St. Hedwigskathedrale. Und die Kapelle der Versöhnung, die hat sich auch eine ganz besondere Aktion ausgedacht, um der Opfer der deutschen Teilung zu gedenken. Morgen wird dafür nochmal eine öffentliche Lesung stattfinden. Dabei werden die Kurzbiografien der Menschen verlesen, die zwischen 1961 und 1989 an der Berliner Mauer ums Leben gekommen sind. Heute gab es den ersten Teil dieser Lesung und morgen geht's weiter. Von 9 bis 15 Uhr in der Kapelle der Versöhnung. Die finden Sie in der Bernauer Straße 4 hier in Mitte. Und für Leichtigkeit am kommenden Wochenende, für einen Moment der Ruhe, sorgt der nächste Nun-Song in der evangelischen Kirche am Hohenzollernplatz. Beim Nun-Song gibt's immer 30 Minuten Musik zur Mittagsstunde, im Englischen Nun, deshalb Nun-Song. Und in dieser halben Stunde können Sie sich wirklich mal auf sich besinnen und entspannen. Zum Ein- und Ausklingen wird immer die Orgel gespielt. Der nächste Nun-Song findet statt am kommenden Samstag in der evangelischen Kirche am Hohenzollernplatz. 12 Uhr mittags geht's los und der Eintritt, der ist frei.

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10: Ich bin Thomas Brockt. Wegen Niedrigwassers ist die Binnenschifffahrt in Deutschland aktuell stark eingeschränkt. Transporte auf mehr überlange Lastwagen zu verlagern, ist aus Sicht des Verbands Deutscher Verkehrsunternehmen aber keine Alternative. Der Verband verweist auf strukturelle Probleme.
11: Überlange Lkw sind 6,50 Meter länger als der Standard und dürfen nur auf bestimmten Strecken fahren. Jetzt mehr davon einzusetzen, bringe angesichts riesiger Gütermengen, die normalerweise per Schiff transportiert werden, keine spürbare Entlastung, so der Verband Deutscher Verkehrsunternehmen. Noch mehr Lkw seien außerdem eine zusätzliche Belastung für sowieso schon sanierungsbedürftige Straßen und Brücken. Als Reaktion auf das Niedrigwasser haben fast alle Bundesländer das Sonntagsfahrverbot für Lkw gelockert oder aufgehoben. Jan-Henner Reitze, Nachrichtenredaktion.
10: Die Zahl der Kindeswohlgefährdungen ist weiter gestiegen, das meldet das Statistische Bundesamt. Im Jahr 2025 haben die Jugendämter in Deutschland bei fast 80.000 Kindern oder Jugendlichen eine Gefährdung festgestellt, etwa durch Vernachlässigung, körperliche oder sexuelle Gewalt. Das waren 10% mehr als im Vorjahr. Befristete Arbeitsverträge werden in Deutschland weiter vor allem mit jungen Menschen abgeschlossen. In der Altersgruppe zwischen 15 und 25 Jahren waren vergangenes Jahr 18,3% befristet beschäftigt. Das entspricht rund 2,2 Millionen Arbeitnehmern.
12: Auch wenn es die Jungen statistisch dreimal häufiger trifft als alle anderen, insgesamt gab es 2025 sogar weniger befristete Jobs als zum Beispiel noch vor 10 Jahren. Immerhin waren es aber laut Bundesamt fast 6,5 Millionen Menschen, die befristet in Teilzeit, mit Zeitverträgen oder in Minijobs gearbeitet haben. Und eine befristete Arbeit nimmt laut Statistik kaum jemand freiwillig an. Die meisten davon gibt's übrigens im Bildungssektor und in Restaurants und Kneipen. Thomas Thonfeld, Nachrichtenredaktion.
10: Gastgeber des Eurovision Song Contest im kommenden Jahr ist die bulgarische Stadt Burgas am Schwarzen Meer. Das teilten die Europäische Rundfunkunion und der öffentlich-rechtliche Sender BNT in Sofia als Veranstalter mit. Die Touristenhochburg Burgas setzte sich damit gegen die bulgarische Hauptstadt Sofia durch. Das Finale soll am 15. Mai 2027 stattfinden. Bulgarien hatte in diesem Jahr zum ersten Mal den ESC gewonnen mit dem Song Bangaranga der Sängerin Dara.
13: Ein richtig toller, sommerlicher Donnerstagabend ist es heute für uns. Der Himmel weiter blau, wolkenfrei geht's auch durch die kommende Nacht hindurch. Und auch morgen am Freitag sonnig und toll von früh bis spät. Die Temperaturen legen nochmal einen drauf. 32 Grad erwarten wir morgen in und um Berlin.
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13: Wie haben die Menschen auf dem Tempelhofer Feld gestern die partielle Sonnenfinsternis hier bei uns in Berlin erlebt? Wir waren mit dabei, zu hören gleich auch nochmal hier, unter anderem nach Gianna Nannini. Die habe ich jetzt. Hier sind die 80er, Bello Impossibile.

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1: Liebe fängt damit an, die wir lieben, ganz und gar sie selbst sein zu lassen. Sie nicht zu verdrehen, um sie in unser eigenes Bild einzupassen. Ansonsten lieben wir nur das Spiegelbild unserer selbst, das wir in ihnen zu finden meinen.
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10: Mit Nico Engelage, guten Abend. Auch in den kommenden Nächten sind über Berlin und Brandenburg noch viele Perseiden zu sehen. In der Nacht auf heute waren unter guten Bedingungen Dutzende Sternschnuppen pro Stunde sichtbar. Besonders gut sind die Chancen an dunklen Orten abseits der Stadt. Der Meteorschauer wird noch bis zum 24. August zu beobachten sein. Hertha BSC und Ex-Manager Freddy Bobic haben ihren jahrelangen Rechtsstreit beendet. Der Verein zahlt Bobic rund 4 Millionen Euro. Im Gegenzug wurde die Berufung gegen ein früheres Urteil zurückgezogen. Hertha spart durch den Vergleich zwar eine sechsstellige Summe, muss aber zusätzlich Gerichts- und Anwaltskosten übernehmen. Das temporäre Volksbad vor der Berliner Volksbühne sorgt weiter für Diskussionen. An einigen Tagen ist das Becken exklusiv für bestimmte Gruppen reserviert, etwa für einen Verein der schwarzen Community. Volksbühnenintendant Matthias Lilienthal verteidigt das Konzept. Schwarze Kinder und Jugendliche sollten dort einen geschützten Raum haben. Die Berliner Ombudsstelle für Antidiskriminierung begrüßt die Veranstaltung. Aufgrund defekter Duschanlagen ist das Volksbad seit Dienstag geschlossen. Laut Programmvorschau soll es morgen am Freitag wieder öffnen.
11: Das Sommerwetter ist voll da und es wird auch noch mal heißer. Morgen am Freitag 32 Grad, die Top-Temperatur. Es bleibt sonnig und schön bis in den Abend hinein. Wolken sind nicht mit dabei, ebenso auch am Samstag. Hier dann sogar sonnig bei Top-Werten von bis zu 34 Grad.
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11: Dann, ich glaube, das ist die beste Beschreibung der Sonnenfinsternis, die es gab. Und zwar weltweit. Unser Radio Paradiso-Hörer Marcel war mit seinen Kindern extra nach Mallorca geflogen, um die volle Sonnenfinsternis zu beobachten. Und da hören wir hier gleich nochmal rein. Unter anderem nach den Eurythmics. Hier sind die 80er. 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

Take That, Back for Good auf Ihrem Radio Paradiso. Die besten Hits mit der meisten Abwechslung und den habe ich schon lange nicht mehr gehört. Mag ich sehr gerne. Hier sind Maroon 5 mit Memories.

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8: Ich bin Thomas Brockt. Am Rhein werden immer neue Tiefstände gemessen. Zum Beispiel in Köln waren es heute 49 Zentimeter. Und es wird erwartet, dass der Pegel noch weiter sinkt. Schifffahrt ist kaum noch möglich.
9: Vor allem, es rechnet sich schlicht nicht mehr, die Schiffe loszuschicken. Wenn überhaupt, dann können sie nur einen Bruchteil der üblichen Fracht laden. Bei Köln hat der Rhein bereits einen Rekordtiefststand erreicht und es wird wohl noch schlimmer. Manche Unternehmen verlagern bereits einen Teil ihrer Rohstofftransporte auf Schiene und Lkw. Doch das heißt, vieles wird teurer. Auch die Spritpreise an der Tankstelle haben bereits angezogen. Claudia Wächter, Nachrichtenredaktion.
8: Die Trockenheit in Deutschland führt auch zu Ernteausfällen. Seit Mitte Juni seien deshalb rund 3 Millionen Tonnen Getreide und Raps verloren gegangen, heißt es vom Deutschen Raiffeisenverband. Insgesamt wird aber eine ähnliche Erntebilanz wie im Vorjahr erwartet.
10: Der Verband spricht von Einnahmeverlusten von 600 Millionen Euro. Der Ausblick auf diesen Sommer ist nicht ganz so gut, aber nicht hoffnungslos. Nach einer Schätzung erwartet der Verband eine kleinere Getreideernte von rund 40 Millionen Tonnen. Nach 45 Millionen Tonnen im vergangenen Jahr. Unterm Strich sei es eine noch ausreichende unterdurchschnittliche Ernte, hieß es. Steigende Verbraucherpreise etwa für Brot und Brötchen werden nicht erwartet. Für die Preise sind vor allem Energie-, Lohn- und Bürokratiekosten entscheidend. Tine Klimach, Nachrichtenredaktion.
8: Die Zahl der Kindeswohlgefährdungen ist weiter gestiegen. Das meldet das Statistische Bundesamt. Im Jahr 2025 haben die Jugendämter in Deutschland bei fast 80.000 Kindern oder Jugendlichen eine Kindeswohlgefährdung festgestellt. Etwa durch Vernachlässigung, körperliche oder sexuelle Gewalt. Das waren 10% mehr als im Vorjahr. Vor der Küste des türkischen Urlaubsorts Fethiye ist ein Ausflugsboot mit Touristen in Brand geraten. 115 Menschen, darunter Kinder und Besatzungsmitglieder, sprangen mit Rettungswesten ins Meer, wie die staatliche Nachrichtenagentur Anadolu berichtet. Sie seien anschließend von der Küstenwache an Land gebracht worden. Auch Boote in der Nähe beteiligten sich an der Rettungsaktion. Die Nationalität der Passagiere ist noch unklar, ebenso die Brandursache.
11: Sommerwetter pur in Berlin und Brandenburg, so sieht zumindest in den nächsten Tagen aus. Morgen am Freitag bei 32 Grad maximal, ganz, ganz viele Sonnenstunden, wenige Wolkenfelder und keine Niederschläge. Ähnliches Wetter dann auch nochmal am Samstag. Hier gibt es hauptsächlich Sonne und Wolken im Wechsel, abermals ohne Niederschläge und mit 34 Grad maximal. 25 Grad hingegen, dann wahrscheinlich nur noch am Sonntag und hier könnten gebietsweise auch ein, zwei Regenschauer vorkommen.

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1: Du sitzt mir gegenüber und weißt nicht, wie schön du eigentlich bist. Zwei Stationen möchte ich dich noch ansehen. Deine Schönheit in mich aufsaugen, meine Sehnsucht bedienen. Träumen von dem, was wäre, wenn. Die Tür geht auf, dann bist du weg. Dein Gesicht, das behalte ich für mich. Ich weiß, wie schön du eigentlich bist.

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1: Die deutsche Wirtschaft ist viel besser als ihr Ruf. Land auf, Land ab wird die deutsche Wirtschaft schlecht geredet. Die Weltwirtschaft verändert sich und die deutsche Wirtschaft erlebt einen Strukturwandel. Diese Wirtschaft kann man kleinreden, aber nicht klein bekommen. Ein hoher indischer Politiker fragte mich letztes Jahr, ihr habt doch gar kein richtiges Land, das ist doch mehr ein Vorgarten und Menschen habt ihr auch nur 84 Millionen. Und doch steht ihr immer noch vor uns in der Weltwirtschaft. Wie geht das? Das hat gute Gründe. Deutsche Produkte und Dienstleistungen bedeuten nach wie vor hohe Qualität, hohe Innovationen, starke Kundenorientierung und begleitende Serviceleistungen. Da müssen die Chinesen noch lange dran arbeiten. Deutschland bleibt bei der Zahl der Patente die weltweite Nummer 2 nach den USA. Insgesamt meldeten Forscher und Forscherinnen aus der Bundesrepublik im vergangenen Jahr 25.033 Patente an. Was für leistungsfähige Unternehmen spricht, aber auch für sehr gut aufgestellte Universitäten. Auch haben wir viele hochspezialisierte Nischenanbieter und Hidden Champions. Wir sind nicht die Nachahmer und billigen Massenproduzenten, denn bei uns werden Arbeitnehmer und Arbeitnehmerinnen überwiegend gut bezahlt. Wir sind die Innovationsträger. Auch deutet diese Entwicklung darauf hin, dass sich oft die Richtigen selbstständig machen. Die Entwicklung zeigt sich zudem an den Rekordzahlen von Startups. 3.568 Startups wurden 2025 neu gegründet. So viele wie noch nie in einem Jahr. Besonders in den Branchen Software, Medizin und Lebensmittel nehme die Gründungsdynamik spürbar zu, berichtete der Start-up-Verband. Das Institut der deutschen Wirtschaft ermittelte, dass sich der deutsche Anteil am weltweiten Export in rund 180 von 5.300 Warengruppen auf mindestens 30% beläuft, darunter Medikamente, chemische Halbstoffe oder optische Mikroskope. Bei einigen Schmerzmitteln liegt der Anteil der deutschen Wirtschaft sogar bei über 90%. Durch den unberechenbaren Donald Trump muss sich die deutsche Wirtschaft geopolitisch neu ausrichten. Ohne ein solches Trampeltier an der Spitze der USA hätten wir uns sicher weiter komplett an den USA ausgerichtet. So birgt selbst diese unsägliche Trump-Administration neue Chancen. Um neue Märkte für die exportorientierten Unternehmen in Deutschland zu erschließen, reist die Bundesregierung derzeit durch die Welt und schließt Verträge mit vielen Ländern wie Kanada, Indien, in Südostasien oder in der Golfregion. Der Klimawandel bedroht die Grundlagen unseres Wohlstandes. Nur eine nachhaltige Wirtschaft wird zukunftsfähig sein. Mit ihren energie- und rohstoffeffizienten Schadstoffentechnologien nehmen deutsche Unternehmen bereits heute eine internationale Spitzenstellung wahr. Lassen Sie sich bitte nicht von den vielen negativen Wichtigtouren ins Boxhorn jagen. Das Wenigste, das Sie im Internet lesen können, entspricht den tatsächlichen Gegebenheiten. Ich wünsche Ihnen eine positive Woche mit vielen guten Nachrichten.
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4: Ich bin Thomas Brockt. Auf dem Rhein bei Köln fahren wegen des historischen Niedrigwassers kaum noch Schiffe. Das teilte das Wasserstraßen- und Schifffahrtsamt mit. Demnach dürfen Schiffe zwar immer noch fahren, es lohne sich aber kaum noch. Aktuell wird jeden Tag ein neuer historischer Tiefpunkt des Wasserstandes am Pegel Köln gemessen. Heute Mittag waren es 49 Zentimeter. Die Binnenschifffahrt in Deutschland ist allgemein stark eingeschränkt. Transporte auf mehr überlange Lastwagen zu verlagern, ist aus Sicht des Verbands Deutscher Verkehrsunternehmen aber keine Alternative. Der Verband verweist auf strukturelle Probleme.
5: Überlange Lkw sind 6,50 Meter länger als der Standard und dürfen nur auf bestimmten Strecken fahren. Jetzt mehr davon einzusetzen, bringe angesichts riesiger Gütermengen, die normalerweise per Schiff transportiert werden, keine spürbare Entlastung, so der Verband Deutscher Verkehrsunternehmen. Noch mehr Lkw seien außerdem eine zusätzliche Belastung für sowieso schon sanierungsbedürftige Straßen und Brücken. Jan-Henner Reitze, Nachrichtenredaktion.
4: Befristete Arbeitsverträge werden in Deutschland weiter vor allem mit jungen Menschen abgeschlossen. In der Altersgruppe zwischen 15 und 25 Jahren waren vergangenes Jahr 18,3% befristet beschäftigt, wie das Statistische Bundesamt mitteilte. Das entspricht rund 2,2 Millionen Arbeitnehmern.
6: Auch wenn es die Jungen statistisch dreimal häufiger trifft als alle anderen, insgesamt gab es 2025 sogar weniger befristete Jobs als zum Beispiel noch vor 10 Jahren. Immerhin waren es aber laut Bundesamt fast 6,5 Millionen Menschen, die befristet in Teilzeit, mit Zeitverträgen oder in Minijobs gearbeitet haben. Und eine befristete Arbeit nimmt laut Statistik kaum jemand freiwillig an. Die meisten davon gibt's übrigens im Bildungssektor und in Restaurants und Kneipen. Thomas Thonfeld, Nachrichtenredakteur.
4: Vor der Küste des türkischen Urlaubsorts Fethiye ist ein Ausflugsboot mit Touristen in Brand geraten. 115 Menschen, darunter Kinder und Besatzungsmitglieder, sprangen mit Rettungswesten ins Meer, wie die staatliche Nachrichtenagentur Anadolu berichtet. Sie seien anschließend von der Küstenwache an Land gebracht worden. Auch Boote in der Nähe beteiligten sich an der Rettungsaktion. Die Nationalität der Passagiere ist noch unklar, ebenso die Brandursache.
7: Sie befinden sich auf bestem Weg Richtung Wochenende und da können Sie gleich richtig sommerlich reinstarten. Zumindest morgen am Freitag. Es warten auf Sie Topwerte bis zu 32 Grad, unzählige Sonnenstunden, wenige Wolken und keine Niederschläge. Ähnlich geht es dann auch am Samstag weiter. Hier können die Temperaturen sogar noch auf 34 Grad ansteigen. 25 Grad erwarten wir dann hingegen am Sonntag. Hier sieht es schon wesentlich bedeckter über Ihren Köpfen aus und eventuell auch mit ein, zwei Regenwolken.

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1: Gnädig und barmherzig ist der Herr, geduldig und von großer Güte. Er segne dich. Ihnen einen guten Abend heute.

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5: Ich bin Dirk Zeitler. Am Rhein werden immer neue Tiefstände gemessen. Zum Beispiel in Köln sind heute 49 Zentimeter gemessen worden. Und es wird erwartet, dass der Pegel noch weiter sinkt. Schifffahrt ist kaum noch möglich.
6: Vor allem, es rechnet sich schlicht nicht mehr, die Schiffe loszuschicken. Wenn überhaupt, dann können sie nur einen Bruchteil der üblichen Fracht laden. Bei Köln hat der Rhein bereits einen Rekordtiefststand erreicht und es wird wohl noch schlimmer. Manche Unternehmen verlagern bereits einen Teil ihrer Rohstofftransporte auf Schiene und Lkw. Doch das heißt, vieles wird teurer. Auch die Spritpreise an der Tankstelle haben bereits angezogen. Claudia Wächter, Nachrichtenredaktion.
5: Die anhaltende Hitze und Trockenheit lassen in Baden-Württemberg und Bayern die Futterbestände drastisch einbrechen und zwingen Landwirte, Tiere früher als geplant schlachten zu lassen. Auch in Hessen wird das Tierfutter knapp. Nach Angaben des Landesbauernverbands Baden-Württemberg stehen den Landwirten aktuell 30% weniger Futter zur Verfügung als sonst um diese Zeit. Die Abwehr von Drohnen muss in Deutschland schnell verbessert werden. Darüber waren sich die Innenminister von Bund und Ländern in einer Telefonkonferenz einig. Vergangene Woche war am Flughafen Leipzig eine mit Sprengstoff bestückte Drohne entdeckt worden.
7: Gegenseitige Unterstützung, gemeinsame Forschung und Flughäfen besser mit Abwehrtechnik ausstatten. Diese Ansatzpunkte wollen die Innenminister verfolgen. Einigkeit gibt es aber nicht in allen Punkten. Aus Niedersachsen und Bremen kommt zum Beispiel die Forderung, dass der Bund auch Häfen besser in Sachen Drohnenabwehr ausstattet. Und bei Flughäfen haben bisher Standorte wie Frankfurt-Main, München, Berlin, Hamburg oder Stuttgart Priorität. Diese Liste wollen einige Länder gern ausweiten. Jan-Henner Reitzer, Nachrichtenredaktion.
5: Vor der Küste des türkischen Urlaubsorts Fethiye ist ein Ausflugsboot mit Touristen in Brand geraten. 115 Menschen, darunter Kinder und Besatzungsmitglieder, sprangen mit Rettungswesten ins Meer. Sie seien anschließend von der Küstenwache an Land gebracht worden, wie die staatliche Nachrichtenagentur Anadolu berichtet. Auch Boote in der Nähe beteiligten sich an der Rettungsaktion.
8: Sommerwetter pur in Berlin und Brandenburg, so sieht zumindest in den nächsten Tagen aus. Morgen am Freitag bei 32 Grad maximal, ganz, ganz viele Sonnenstunden, wenige Wolkenfelder und keine Niederschläge. Ähnliches Wetter dann auch nochmal am Samstag. Hier gibt es hauptsächlich Sonne und Wolken im Wechsel, abermals ohne Niederschläge und mit 34 Grad maximal. 25 Grad hingegen, dann wahrscheinlich nur noch am Sonntag und hier könnten gebietsweise auch ein, zwei Regenschauer vorkommen.

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2: Bewahrt die Freundschaft. Es gibt nichts Schöneres auf Erden als sie. Sie ist ein Trost in diesem Leben. Du hast jemanden, dem du das Verborgene deines Herzens anvertrauen kannst. Worauf kann man sich bei Freunden verlassen? Nicht auf ihr Tun, nicht auf ihre Art. Sie kann sich ändern. Nur auf eines, dass sie nicht weggehen.

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1: Ich bin Dirk Zeitler. Die Abwehr von Drohnen muss in Deutschland schnell verbessert werden. Darüber waren sich die Innenminister von Bund und Ländern in einer Telefonkonferenz einig. Vergangene Woche war am Flughafen Leipzig eine mit Sprengstoff bestückte Drohne entdeckt worden.
2: Gegenseitige Unterstützung, gemeinsame Forschung und Flughäfen besser mit Abwehrtechnik ausstatten. Diese Ansatzpunkte wollen die Innenminister verfolgen. Einigkeit gibt es aber nicht in allen Punkten. Aus Niedersachsen und Bremen kommt zum Beispiel die Forderung, dass der Bund auch Häfen besser in Sachen Drohnenabwehr ausstattet. Und bei Flughäfen haben bisher Standorte wie Frankfurt-Main, München, Berlin, Hamburg oder Stuttgart Priorität. Diese Liste wollen einige Länder gern ausweiten. Jan-Henner Reitzer, Nachrichtenredaktion.
1: Die anhaltende Hitze und Trockenheit lassen in Baden-Württemberg und Bayern die Futterbestände drastisch einbrechen und zwingen Landwirte, Tiere früher als geplant schlachten zu lassen. Auch in Hessen wird das Tierfutter knapp. Nach Angaben des Landesbauernverbands Baden-Württemberg stehen den Landwirten aktuell 30-40% weniger Futter zur Verfügung als sonst um diese Zeit. Am Rhein werden immer neue Tiefststände gemessen. Zum Beispiel in Köln sind heute 49 Zentimeter gemessen worden. Und es wird erwartet, dass der Pegel noch weiter sinkt. Schifffahrt ist kaum noch möglich.
3: Vor allem, es rechnet sich schlicht nicht mehr, die Schiffe loszuschicken. Wenn überhaupt, dann können sie nur einen Bruchteil der üblichen Fracht laden. Bei Köln hat der Rhein bereits einen Rekordtiefststand erreicht und es wird wohl noch schlimmer. Manche Unternehmen verlagern bereits einen Teil ihrer Rohstofftransporte auf Schiene und Lkw. Doch das heißt, vieles wird teurer. Auch die Spritpreise an der Tankstelle haben bereits angezogen. Claudia Wächter, Nachrichtenredaktion.
1: Zum Sport. Zehnkampfweltmeister Leo Neugebauer hat sich bei der Leichtathletik-EM in Birmingham nach einem dramatischen 1500-Meter-Lauf erstmals auch den Titel des Europameisters gesichert. Niklas Kolbe gewann Silber. Über 3000 Meter Hindernis hatte Gesa Krause Gold gewonnen. Bronze gewann Olivia Gürth.
4: Sie befinden sich auf bestem Weg Richtung Wochenende und da können Sie gleich richtig sommerlich reinstarten. Zumindest morgen am Freitag. Es warten auf Sie Topwerte bis zu 32 Grad, unzählige Sonnenstunden, wenige Wolken und keine Niederschläge. Ähnlich geht es dann auch am Samstag weiter. Hier können die Temperaturen sogar noch auf 34 Grad ansteigen. 25 Grad erwarten wir dann hingegen am Sonntag. Hier sieht es schon wesentlich bedeckter über Ihren Köpfen aus und eventuell auch mit ein, zwei Regenwolken.

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1: Als Jesus mit seinen Jüngern weiterzog, kam er in ein Dorf, wo ihn eine Frau mit Namen Martha in ihr Haus einlud. Sie hatte eine Schwester, die Maria hieß. Maria setzte sich dem Herrn zu Füßen und hörte ihm zu. Martha hingegen machte sich viel Arbeit, um für das Wohl ihrer Gäste zu sorgen. Schließlich stellte sie sich vor Jesus hin und sagte: Herr, findest du es richtig, dass meine Schwester mich die ganze Arbeit allein tun lässt? Sag ihr doch, sie soll mir helfen. Martha, Martha, erwiderte Jesus, du bist wegen so vielem in Sorge und Unruhe. Aber notwendig ist nur eines. Maria hat das Bessere gewählt. Und das soll ihr nicht genommen werden.

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1: Dirk Zeitler. Trockenheit in Deutschland führt zu Ernteausfällen. Seit Beginn Mitte Juni seien deshalb rund 3 Millionen Tonnen Getreide und Raps verloren gegangen, heißt es vom Deutschen Raiffeisenverband. Insgesamt wird dabei eine ähnliche Erntebilanz wie im Vorjahr erwartet.
2: Der Verband spricht von Einnahmeverlusten von 600 Millionen Euro. Der Ausblick auf diesen Sommer ist nicht ganz so gut, aber nicht hoffnungslos. Nach einer Schätzung erwartet der Verband eine kleinere Getreideernte von rund 40 Millionen Tonnen nach 45 Millionen Tonnen im vergangenen Jahr. Unterm Strich sei es eine noch ausreichende unterdurchschnittliche Ernte, hieß es. Steigende Verbraucherpreise etwa für Brot und Brötchen werden nicht erwartet. Für die Preise sind vor allem Energie-, Lohn- und Bürokratiekosten entscheidend. Tine Klimach, Nachrichtenredaktion.
1: Die Abwehr von Drohnen muss in Deutschland schnell verbessert werden. Darüber waren sich die Innenminister von Bund und Ländern in einer Telefonkonferenz einig. Der sächsische Innenminister Schuster sagte, notwendig sei die gegenseitige Unterstützung sowie gemeinsame Forschung und Beschaffung. Vergangene Woche war am Flughafen Leipzig eine mit Sprengstoff bestückte Drohne entdeckt worden. Das hat es seit Beginn der Lotto-Geschichte 1955 noch nicht gegeben. In 40 Ziehungen ist der Jackpot nicht geknackt worden. 6 richtige plus Superzahl hat es seit Ende März nicht gegeben. Auch bei der Ziehung gestern blieb der Jackpot unangetastet.
3: Irgendwie scheint der Jackpot verhext. Auch am Samstag sind also wieder 50 Millionen im Topf. Mehr geht nicht, denn der Gewinn wird gedeckelt. Aber auch die Maximalsumme ist schwindelerregend. Und die Chancen, 6 richtige plus Zusatzzahl richtig zu tippen, die sind minimal. Immerhin 3 Spieler oder Spielerinnen aus NRW und Niedersachsen, die sind dem Hauptgewinn zuletzt ziemlich nahe gekommen. Claudia Wächter, Nachrichtenredaktion.
1: Zum Sport. Zehnkampfweltmeister Leo Neugebauer hat sich bei der Leichtathletik-EM in Birmingham nach einem dramatischen 1500-Meter-Lauf erstmals auch den Titel des Europameisters gesichert. Niklas Kolbe gewann Silber. Über 3000 Meter Hindernis hat Gesa Krause Gold gewonnen. Bronze gewann Olivia Gürt. Zum Abschluss des Abends in Birmingham konnte der Diskuswerfer Henrik Jansen über Bronze jubeln.
4: Los geht's mit dem Freitag, nicht mehr lang bis zum Wochenende und auf dem Weg dahin werden Sie von dem Sommer begleitet. 32 Grad heute, die Tageshöchsttemperatur, viel Sonnenschein und ein überaus klarer Himmel ohne viel Wolken und erst recht ohne Niederschläge. Ähnlich dann noch morgen am Samstag hier mit 34 Grad, einer ordentlichen Portion Sonne und ein paar leichten Wolkenfeldern. Deutlich mehr Wolken sind dann am Sonntag zu erkennen, vielleicht sogar mit kleinen Regenwolken phasenweise und Temperaturen bis zu nur noch 25 Grad.

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1: Aus dem Matthäusevangelium. Ihr kennt die Regel: Deinen Freund und Nächsten liebe, deinen Feind hasse. Ich aber sage euch: Liebt eure Feinde, betet für eure Verfolger. So werdet ihr Töchter und Söhne sein eures Vaters im Himmel. Denn er lässt seine Sonne aufgehen über den Bösen und über den Guten und regnen auf Gerechte und Ungerechte. Liebt ihr nur die, die euch lieben? Was erwartet ihr Großes dafür? Grüßt ihr nur eure Brüder freundlich? Was ist das Besondere daran? Tun das nicht auch die Gottlosen? Euer himmlischer Vater ist einer, für Gute wie für Böse. Seid wie er, liebt als ganze Menschen, ungeteilt.

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1: Ich bin Dirk Zeitler. Wegen Hitze und Trockenheit fehlt Landwirten in Baden-Württemberg und Bayern Futter für ihre Tiere, die deshalb früher als geplant geschlachtet werden müssen. Auch in Hessen wird das Tierfutter knapp.
2: Auf vertrockneten Wiesen finden Rinder nichts mehr zu fressen und es kann kein Heu gemacht werden. Beim Futtermais, der auch als Vorrat für den Winter gedacht ist, sieht es nicht besser aus. Bei Schlachthöfen gibt es schon Wartelisten. Landwirte sehen sich gezwungen, ihre Bestände zu verkleinern. Auch die Getreide- und Rapsernte hat unter der Trockenheit gelitten. Der Raiffeisenverband sagt, dass die Landwirtschaft dadurch 600 Millionen Euro an Einnahmen verloren hat. Jan-Henner Reitze, Nachrichtenredaktion.
1: Die Abwehr von Drohnen muss in Deutschland schnell verbessert werden. Darüber waren sich die Innenminister von Bund und Ländern in einer Telefonkonferenz einig. Der sächsische Innenminister Schuster sagte, notwendig sei die gegenseitige Unterstützung sowie die gemeinsame Forschung und Beschaffung. Vergangene Woche war am Flughafen Leipzig eine mit Sprengstoff bestückte Drohne entdeckt worden. Befristete Arbeitsverträge werden in Deutschland weiterhin vor allem mit jungen Menschen abgeschlossen. In der Altersgruppe zwischen 15 und 25 Jahren waren vergangenes Jahr 18,3% befristet beschäftigt, wie das Statistische Bundesamt berichtet. Das entspricht rund 2,2 Millionen Arbeitnehmern.
3: Auch wenn es die Jungen statistisch dreimal häufiger trifft als alle anderen, insgesamt gab es 2025 sogar weniger befristete Jobs als zum Beispiel noch vor 10 Jahren. Immerhin waren es aber laut Bundesamt fast 6,5 Millionen Menschen, die befristet in Teilzeit, mit Zeitverträgen oder in Minijobs gearbeitet haben. Und eine befristete Arbeit nimmt laut Statistik kaum jemand freiwillig an. Die meisten davon gibt's übrigens im Bildungssektor und in Restaurants und Kneipen. Thomas Thonfeld, Nachrichtenredakteur.
1: Zum Sport: Medaillenflut für das deutsche Leichtathletikteam. Zehnkampfweltmeister Leo Neugebauer hat sich bei der EM in Birmingham nach einem dramatischen 1500-Meter-Lauf erstmals auch den Titel des Europameisters gesichert. Niklas Kolbe gewann Silber. Über 3000 Meter Hindernis hat Gesa Krause Gold gewonnen. Bronze holte Olivia Gürt. Zum Abschluss des Abends konnte Diskuswerfer Henrik Jansen über Bronze jubeln.
4: Schön, dass Sie bei uns sind. Hier ist Radio Paradiso mit dem Wetter für Berlin und Brandenburg. Heute am Freitag, da werden Sie abermals von der Sonne begleitet und das nahezu pausenlos. 32 Grad gibt es dazu, keine Niederschläge. Es bleibt den ganzen Tag schön freundlich und vor allem sommerlich. Genauso sommerlich dann auch nochmal morgen am Samstag. Hier sind sogar 34 Grad möglich. Packen Sie die Sonnenbrille ein und vergessen Sie nicht, sich einzucremen. Es warten viele weitere Strahlen auf Sie. Deutlich weniger davon gibt es dann voraussichtlich am Sonntag. Hier auch nur noch mit 25 Grad und eher einer dichten Wolkendecke am Himmel.

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1: Es müssen nicht Männer mit Flügeln sein, die Engel. Sie gehen leise, sie müssen nicht schreien. Oft sind sie alt und hässlich und klein, die Engel. Sie haben kein Schwert, kein weißes Gewand, die Engel. Vielleicht ist einer, der gibt dir die Hand. Oder er wohnt neben dir, Wand an Wand, der Engel. Dem Hungernden hat er das Brot gebracht, der Engel. Dem Kranken hat er das Bett gemacht und hört, wenn du ihn rufst in der Nacht, der Engel. Er steht im Weg und er sagt, nein, der Engel. Groß wie ein Pfahl und hart wie ein Stein. Es müssen nicht Männer mit Flügeln sein, die Engel.

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1: Ich bin Dirk Zeitler. Die Abwehr von Drohnen muss in Deutschland schnell verbessert werden. Darüber waren sich die Innenminister von Bund und Ländern in einer Telefonkonferenz einig. Der sächsische Innenminister Schuster sagte, notwendig sei die gegenseitige Unterstützung sowie gemeinsame Forschung und Beschaffung. Notwendig sei die gegenseitige Unterstützung sowie gemeinsame Forschung und Beschaffung. Vergangene Woche war am Flughafen Leipzig eine mit Sprengstoff bestückte Drohne entdeckt worden. Am Rhein werden immer neue Tiefststände gemessen. Zum Beispiel in Köln sind gestern 49 Zentimeter gemessen worden und es wird erwartet, dass der Pegel noch weiter sinkt. Schifffahrt ist kaum noch möglich.
2: Vor allem, es rechnet sich schlicht nicht mehr, die Schiffe loszuschicken. Wenn überhaupt, dann können sie nur einen Bruchteil der üblichen Fracht laden. Bei Köln hat der Rhein bereits einen Rekordtiefststand erreicht und es wird wohl noch schlimmer. Manche Unternehmen verlagern bereits einen Teil ihrer Rohstofftransporte auf Schiene und Lkw. Doch das heißt, vieles wird teurer. Auch die Spritpreise an der Tankstelle haben bereits angezogen. Claudia Wächter, Nachrichtenredaktion.
1: Wegen Hitze und Trockenheit fehlt Landwirten in Baden-Württemberg und Bayern Futter für ihre Tiere, die deshalb früher als geplant geschlachtet werden müssen. Auch in Hessen wird das Tierfutter knapp.
3: Auf vertrockneten Wiesen finden Rinder nichts mehr zu fressen und es kann kein Heu gemacht werden. Beim Futtermais, der auch als Vorrat für den Winter gedacht ist, sieht es nicht besser aus. Bei Schlachthöfen gibt es schon Wartelisten. Landwirte sehen sich gezwungen, ihre Bestände zu verkleinern. Auch die Getreide- und Rapsernte hat unter der Trockenheit gelitten. Der Raiffeisenverband sagt, dass die Landwirtschaft dadurch 600 Millionen Euro an Einnahmen verloren hat. Jan-Henner Reitze, Nachrichtenredaktion.
1: Zum Sport. Medaillenflut für das deutsche Leichtathletikteam. Zehnkampfweltmeister Leo Neugebauer hat sich bei der EM in Birmingham nach einem dramatischen 1500-Meter-Lauf erstmals auch den Titel des Europameisters gesichert. Niklas Kolbe gewann Silber. Über 3000 Meter Hindernis hat Gesa Krause Gold gewonnen. Bronze holte Olivia Gürt. Zum Abschluss des Abends konnte der Diskuswerfer Henrik Jansen über Bronze jubeln.
4: Los geht's mit dem Freitag, nicht mehr lang bis zum Wochenende und auf dem Weg dahin werden Sie von dem Sommer begleitet. 32 Grad heute, die Tageshöchsttemperatur, viel Sonnenschein und ein überaus klarer Himmel ohne viel Wolken und erst recht ohne Niederschläge. Ähnlich dann noch morgen am Samstag hier mit 34 Grad, einer ordentlichen Portion Sonne und ein paar